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1: Im Studio Imme Kasten. Im Waldbrandgebiet an der deutsch-belgischen Grenze hat sich die Lage etwas entspannt. Regen und günstiger Wind halfen den Einsatzkräften ein wenig. Für eine Entwarnung ist es aber noch zu früh. Heute werden starke Winde erwartet. Die Feuerwehr sagt, das ist eine ganz neue Lage. Seit Freitag wütet der größte Waldbrand, den Belgien in über 100 Jahren gesehen hat. In Deutschland mussten Teile des Eifelortes Monschau evakuiert werden. Eine neue Firma zu gründen soll in Deutschland künftig besser funktionieren. Bundesfinanzminister Klingbeil will Start-ups deswegen mit besseren steuerlichen Bedingungen unterstützen. Es geht darum, dass mehr privates Kapital in junge Unternehmen fließt. Klingbeil will, dass die Weltmarktführer von morgen aus Deutschland kommen. Und er sagt:
2: In einer Zeit, wo wir uns unabhängiger machen, wo wir nicht Leuten wie Peter Thiel und Elon Musk die Zukunft der künstlichen Intelligenz überlassen wollen, in diesen Zeiten dürfen wir nicht jammern in Deutschland und Europa, sondern wir müssen selbst aktiv werden und dafür brauchen wir Kapital. Das ist aus unserer Sicht einer der wichtigsten Bereiche, wenn es darum geht, Gründungen voranzutreiben und auch das Wachstum voranzutreiben.
1: Bei der Bundeswehr, da gibt es so viele Soldatinnen und Soldaten wie lange nicht. Aktuell sind es gut 186.000. Das ist der höchste Stand seit 13 Jahren und außerdem auch so viele, wie das Verteidigungsministerium in diesem Jahr schaffen wollte. Bundeswehr und Bundesregierung wollen Stück für Stück mehr aktive Soldatinnen und Soldaten. Beim neuen Wehrdienst wird dabei auf Freiwilligkeit gesetzt. Bis 2035 soll die Personalstärke bei gut 250.000 liegen. Ein Spieler aus Thüringen hat den Lotto-Jackpot abgeräumt. Der Tipper oder die Tipperin hatte am Samstag alle 6 Zahlen und die Superzahl richtig angekreuzt. Der Rekordgewinn 50 Millionen Euro. Es ist das erste Mal seit Ende März, dass der Lotto-Jackpot geknackt wurde.
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1: Im Studio Imme Kasten. Der Waldbrand an der deutsch-belgischen Grenze hält die Feuerwehr weiter auf Trab. Auch in der Nacht sind die Kräfte im Einsatz gewesen. Regen und wenig Wind haben den Einsatzkräften auf deutscher Seite zuletzt in die Karten gespielt. Das Feuer hat sich nicht weiter in Richtung der Stadt Monschau ausgebreitet. Trotzdem bleibt die Situation dort angespannt. Rund 30 Menschen aus Monschau dürfen noch nicht zurück in ihre Häuser. Und heute könnte der Wind wieder stärker werden. Damit steigt auch die Gefahr, dass die Flammen erneut Fahrt aufnehmen. Deutschland baut die Forschung zur Drohnensicherheit aus. Heute wird dafür ein neues Technologiezentrum in Sachsen-Anhalt eröffnet. Mehr dazu von Dirk Justes.
2: Das Zentrum entsteht am Testflughafen des Deutschen Zentrums für Luft- und Raumfahrt in Kochstedt. Dort sollen neue Technologien für mehr Drohnensicherheit entwickelt und getestet werden. Innenminister Dobrindt spricht von einer bundesweit einzigartigen Einrichtung. Hintergrund ist auch der Fund einer Drohne mit Sprengstoff am Flughafen Leipzig-Halle. Wer hinter der Drohne steckt, ist weiterhin unklar. Die Bundesregierung bezeichnete die Attacke als Angriff fremder Mächte.
1: Im möglicherweise wegweisenden Prozess gegen Meta beginnen heute die Eröffnungsplädoyers. Mehrere US-Bundesstaaten werfen dem Konzern vor, Minderjährige mit Instagram und Facebook abhängig zu machen. Sie fordern Einschränkungen bei Funktionen wie dem Endlos-Scrollen und eine hohe Strafzahlung. Die Menschen in Deutschland geben für Freizeit und Co. im Monat durchschnittlich gut 300 Euro aus. Dazu gehören etwa Tickets für Kino oder Museum, die Gebühr fürs Fitnessstudio oder auch Bücher. Anteilig am meisten geben Paare ohne Kind aus, so das Statistische Bundesamt. Auf Deutschlands Straßen wird der Ton immer rauer. Das zeigt eine Langzeitstudie des Gesamtverbands der deutschen Versicherer. Die Hälfte der Autofahrer drängelt hin und wieder und ein Drittel schert beim Überholen schon mal so dicht ein, dass andere bremsen müssen. Fehler sehen viele dabei vor allem bei anderen.
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0: Es ist 5 Uhr. 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
1: Im Studio Imme Kasten. Der Waldbrand an der deutsch-belgischen Grenze hält die Feuerwehr weiter auf Trab. Auch in der Nacht sind die Kräfte im Einsatz gewesen. Regen und wenig Wind haben den Einsatzkräften auf deutscher Seite zuletzt in die Karten gespielt. Das Feuer hat sich nicht weiter in Richtung der Stadt Monschau ausgebreitet. Trotzdem bleibt die Situation dort angespannt. Rund 30 Menschen aus Monschau dürfen noch nicht zurück in ihre Häuser. Und heute könnte der Wind wieder stärker werden. Damit steigt auch die Gefahr, dass die Flammen erneut Fahrt aufnehmen. Deutschland baut die Forschung zur Drohnensicherheit aus. Heute wird dafür ein neues Technologiezentrum in Sachsen-Anhalt eröffnet. Mehr dazu von Dirk Justus.
2: Das Zentrum entsteht am Testflughafen des Deutschen Zentrums für Luft- und Raumfahrt in Kochstedt. Dort sollen neue Technologien für mehr Drohnensicherheit entwickelt und getestet werden. Innenminister Dobrindt spricht von einer bundesweit einzigartigen Einrichtung. Hintergrund ist auch der Fund einer Drohne mit Sprengstoff am Flughafen Leipzig-Halle. Wer hinter der Drohne steckt, ist weiterhin unklar. Die Bundesregierung bezeichnete die Attacke als Angriff fremder Mächte.
1: Im möglicherweise wegweisenden Prozess gegen Meta beginnen heute die Eröffnungsplädoyers. Mehrere US-Bundesstaaten werfen dem Konzern vor, Minderjährige mit Instagram und Facebook abhängig zu machen. Sie fordern Einschränkungen bei Funktionen wie dem Endlos-Scrollen und eine hohe Strafzahlung. Die Menschen in Deutschland geben für Freizeit und Co. im Monat durchschnittlich gut 300 Euro aus. Dazu gehören etwa Tickets für Kino oder Museum, die Gebühr fürs Fitnessstudio oder auch Bücher. Anteilig am meisten geben Paare ohne Kind aus, so das Statistische Bundesamt. Auf Deutschlands Straßen wird der Ton immer rauer. Das zeigt eine Langzeitstudie des Gesamtverbands der deutschen Versicherer. Die Hälfte der Autofahrer drängelt hin und wieder und ein Drittel schert beim Überholen schon mal so dicht ein, dass andere bremsen müssen. Fehler sehen viele dabei vor allem bei anderen.
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1: Im Studio Holger Dilk. Der Waldbrand an der deutsch-belgischen Grenze hält die Feuerwehr weiter auf Trab. Auch in der Nacht sind die Kräfte im Einsatz gewesen. Immer Kasten.
2: Regen und wenig Wind nur haben den Einsatzkräften auf deutscher Seite zuletzt in die Karten gespielt. Das Feuer hat sich nicht weiter in Richtung der Stadt Monschau ausgebreitet. Trotzdem bleibt die Situation dort angespannt. Rund 30 Menschen durften noch nicht zurück in ihre Häuser. Und heute könnte der Wind wieder stärker werden und damit steigt dann auch die Gefahr, dass die Flammen erneut an Fahrt aufnehmen.
1: Beim Thema Drohnensicherheit baut Deutschland seine Forschung aus. Heute eröffnet dafür ein neues Technologiezentrum in Sachsen-Anhalt. Am Testflughafen des Deutschen Zentrums für Luft- und Raumfahrt sollen neue Technologien entwickelt und getestet werden. Drohnen sind in den vergangenen Jahren immer mehr zum Sicherheitsrisiko geworden, zuletzt etwa am Leipziger Airport. Bundesinnenminister Alexander Dobrindt.
3: Es ist ein Wettlauf oder ein Wettrüsten, das wir hier erleben im Bereich der hybriden Bedrohung. Und für dieses Wettrüsten haben wir uns aufgestellt. Auch mit dem Aufbau von Technologieeinheiten, die sich damit auseinandersetzen, diesen technischen Wettlauf auch mitzuführen.
1: Im möglicherweise wegweisenden Prozess gegen Meta beginnen heute die Eröffnungsplädoyers. Mehrere US-Bundesstaaten werfen dem Konzern vor, Minderjährige mit Instagram und Facebook abhängig zu machen. Sie fordern Einschränkungen bei Funktionen wie dem Endlos-Scrollen und eine hohe Strafzahlung. Ein Hackerangriff hat Teile der Berliner Verwaltung lahmgelegt. Zwei Senatsverwaltungen wurden vorsorglich vom Netz genommen. Ob bei der Cyberattacke wichtige Daten gestohlen wurden, ist bisher noch unklar. Das Landeskriminalamt und IT-Experten haben einen Krisenstab für die Ermittlungen eingerichtet. Die gelockerten Sonntagsfahrverbote sorgen bislang kaum für mehr Lkw auf der Straße. Die zusätzlichen Möglichkeiten werden genutzt, aber in überschaubarem Umfang, heißt es vom Güter- und Logistikverband in der Rheinischen Post. Die Lockerungen sollen Probleme der Binnenschifffahrt wegen des Niedrigwassers abfedern.
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4: Mit Klaas Tucholke an ihrer Seite geht es rein in diesen Morgen. Hallo zusammen.
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0: 9:09. Wir wünschen einen schönen guten Morgen.
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0: Heute mit einem Sommerhit aus dem Jahr 2000. Und zwar La Bomba von King Africa wurde zum absoluten internationalen Sommerhit. Die Geschichte beginnt allerdings nicht bei King Africa selbst, sondern beim bolivianischen Musiker Fabio Zambrana und seiner Band Azul Azul. Das Original war nämlich bereits in Lateinamerika erfolgreich, bevor King Africa den Song als Dance-Pop-Version neu aufnahm. So, und diese Version von King Africa, die halt, wie gesagt, 2000 erschien, erreichte in mehreren europäischen Ländern richtig krasse Chartpositionen. Platz 2 in Belgien, Platz 3 in den Niederlanden, Platz 4 in Spanien und Frankreich sowie Platz 8 in der Schweiz. In Deutschland kam der Song 2001 erst in die Charts und zwar auf Platz 27 und blieb aber 13 Wochen in den Top 100. Also ein ordentlicher Erfolg, dieser Song von King Africa im Jahr 2000 und deshalb unser Frühaufsteher-Bonus an diesem Dienstag. Hier ist La Bomba. 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

Der Dienstag beginnt standesgemäß mit dem Inselradio Mallorca und Chesney Hawks mit The One and Only. Wir haben es 17 Minuten nach 6 und wünschen einen schönen guten Morgen.

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1: Und da werden wir heute drei Kreuzfahrtschiffe gleichzeitig bei uns im Hafen begrüßen dürfen. Eins davon ist schon da, und zwar die Marella Discovery 2. Die ist aus Palermo gekommen, fährt heute um 22 Uhr weiter nach Ajaccio. Dann ist die Costa Pacifica angekündigt, wird rund um 10 Uhr aus Toulon kommen und fährt um 21.30 Uhr weiter nach Alicante, also spanisches Festland. Und die Norwegian Diva, die kommt rund um 11 Uhr aus Cagliari und fährt um 21 Uhr weiter nach Barcelona.
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0: Clock gibt's gleich als Mutmacher für den Dienstagarbeitstag. Mit Love You Again hier beim Inserat Mallorca. Wir wünschen einen schönen guten Morgen. Spiele ich gleich.
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0: 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Die Playa de Palma lebt von ihrer besonderen Atmosphäre. Und die bleibt am besten erhalten, wenn alle ein bisschen Rücksicht nehmen. Auf den Strand, die Natur und die Menschen vor Ort.
1: Ein langer, weißer Sandstrand, kristallklares Wasser. So schön wie die Playa de Palma ist, ist es kein Wunder, dass die ersten Ferienhäuser dort schon Ende des 19. Jahrhunderts gebaut wurden. Und Sie werden es kaum glauben, der Ort Arenal war damals noch ein kleines Fischerdörfchen mit gerade mal 21 Einwohnern. Seit den 50er Jahren wurden immer mehr Hotels an der Playa de Palma gebaut und auch in Deutschland wurde das Reiseziel immer beliebter. 1965 startete der erste Direktflug von Köln nach Palma. Über die Jahre hinweg entstand auch eine unglaublich gute Infrastruktur, die bis heute die Playa de Palma ausmacht. Von Einkaufsmöglichkeiten über Bars und Restaurants, Sportangebote bis hin zu einer optimalen Anbindung mit den öffentlichen Verkehrsmitteln. Gerade mal 15 Minuten dauert es zum Beispiel vom Flughafen an die Playa de Palma mit dem Bus. Das alles sind Gründe, warum die Region so viele Menschen bis heute anzieht und viele Touristen seit Jahrzehnten der Playa de Palma treu bleiben.
2: 1985 war das erste Mal hier.
3: Ach, wir kommen schon her. Seit 1972 waren wir das erste Mal auf Mallorca.
4: Seit 45 Jahren. 1980 ging es eigentlich los. Ja, Flug nur 2 Stunden und ja, und sind schon noch einige Erinnerungen hier dran. Ja.
5: 40 Jahre, weil wir das hier schon auch als zweites Zuhause fast ansehen.
1: Ja, genau das ist es, was die Playa de Palma über die vielen Jahrzehnte für viele geworden ist. Ein zweites Zuhause, direkt am Meer.
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1: Heute gibt es meistens viele Wolken in Deutschland, gelegentlich mit etwas Sonne. Zeitweise fällt aber auch dagegen etwas Regen. Ganz im Südwesten und Nordosten stellen sich sonnige Abschnitte ein und größtenteils bleibt es trocken. 17 bis 28 Grad die Höchstwerte. In Hamburg haben wir 13 Grad. Da gibt es einen Mix aus Wolken und immer wieder Regenschauern. In Berlin haben wir trockene, aber bewölkte 14 Grad. In Leipzig ein Mix aus klarem Himmel und Wolken bei 14. In Düsseldorf Regen bei 16 Grad. In Frankfurt bewölkt, aber trocken bei 18. Stuttgart Wolken 18. München Wolken 16 Grad. In der Schweiz ist es überwiegend trocken, aber auch überwiegend bewölkt. Rund um Zürich aber die Chance auf ein paar klare Phasen bei 19 Grad. In Österreich ebenfalls überwiegend bewölkt, teilweise auch örtlich mal Regenschauer rund um Wien, aber derzeit trocken, aber auch überwiegend zugezogen bei 18 Grad. In Paris haben wir Wolken bei 20 Grad und Rom, da geht richtig schön die Sonne auf bei 22 Grad.
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1: Heute wird es mal wieder sonnig und auch ordentlich knackig heiß hier bei uns auf der Insel. Top-Temperatur 37 Grad laut spanischem Wetterdienst. Ab Mittag mal wieder mit einer Hitzewarnung in der Farbe Gelb. Und zwar für die Insel Mitte und den Norden. Dort werden wir auch die Spitzenwerte mal wieder erreichen. Es soll voraussichtlich trocken bleiben. Regenwahrscheinlichkeit liegt bei 10%. In Cineo haben wir 24 Grad, in Andratx 25 und Calador 26 Grad. Überall klarer Himmel und am Horizont sehen wir, wie langsam die Sonne empor kommt. Der Inselradio-Wettertrend morgen, der Mittwoch, der wird auch nochmal sonnig und warm mit einer Top-Temperatur, oder heiß muss man ja sagen, mit einer Top-Temperatur von 38 Grad. Ab Donnerstag kann es dann wechselhaft werden mit Sonne, Wolken und auch lokalen Schauern und auch Gewitter sind möglich.
0: 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Es ist 7 Uhr. 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
2: Im Studio Holger Dilk. Der Waldbrand an der deutsch-belgischen Grenze hält die Feuerwehr weiter auf Trab. Auch in der Nacht sind die Kräfte im Einsatz gewesen. Immer Kasten.
3: Regen und wenig Wind nur haben den Einsatzkräften auf deutscher Seite zuletzt in die Karten gespielt. Das Feuer hat sich nicht weiter in Richtung der Stadt Monschau ausgebreitet. Trotzdem bleibt die Situation dort angespannt. Rund 30 Menschen durften noch nicht zurück in ihre Häuser. Und heute könnte der Wind wieder stärker werden und damit steigt dann auch die Gefahr, dass die Flammen erneut an Fahrt aufnehmen.
2: Deutschland baut die Forschung zur Drohnensicherheit aus. Heute früh wird dafür ein neues Technologiezentrum in Sachsen-Anhalt eröffnet. Dirk Justus.
4: Das Zentrum entsteht am Testflughafen des Deutschen Zentrums für Luft- und Raumfahrt in Kochstedt. Dort sollen neue Technologien für mehr Drohnensicherheit entwickelt und getestet werden. Innenminister Dobrindt spricht von einer bundesweit einzigartigen Einrichtung. Hintergrund ist auch der Fund einer Drohne mit Sprengstoff am Flughafen Leipzig-Halle. Wer hinter der Drohne steckt, ist weiterhin unklar. Die Bundesregierung bezeichnete die Attacke als Angriff fremder Mächte.
2: Im möglicherweise wegweisenden Prozess gegen Meta beginnen heute die Eröffnungsplädoyers. Mehrere US-Bundesstaaten werfen dem Konzern vor, Minderjährige mit Instagram und Facebook abhängig zu machen. Sie fordern Einschränkungen bei Funktionen wie dem Endlos-Scrollen und eine hohe Strafzahlung. Zwischen Russland und Großbritannien verschärft sich der Ton. Moskau droht London mit Konsequenzen. Hintergrund ist ein Bericht, wonach die Ukraine bei Angriffen auf Ziele in Russland britische Drohnen eingesetzt hat. Die russische Botschaft in London spricht von einem Preis, den Großbritannien zahlen müsse. Ein Hackerangriff hat Teile der Berliner Verwaltung lahmgelegt. Zwei Senatsverwaltungen wurden vorsorglich vom Netz genommen. Ob bei der Cyberattacke wichtige Daten gestohlen wurden, ist bisher noch unklar. Das Landeskriminalamt und IT-Experten haben einen Krisenstab für die Ermittlungen eingerichtet.
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1: Ich hoffe, gut ausgeschlafen geht es rein in diesen Dienstag. Wir starten gemeinsam in Ihren guten Morgen. Mein Name ist Klaas de Holke. Hallo.
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1: Es ist die schönste Art, die Insel mal aus einer anderen Perspektive zu entdecken. Vom Wasser aus. Im Thema der Woche nehmen wir Sie mit zu den schönsten Zielen der Insel, die alle mit dem Boot zu erreichen sind. Oder eben halt auch mit dem Kajak. Marisa Schallers und Julia Müller haben eine Sonnenuntergangs-Kajakstour in St. Elm gebucht.
2: Angekommen in St. Elm treffen wir Katrin Mutscher von Keida Enjoy Mallorca. Sie fährt mit uns heute in die Cala Embasset.
3: Es ist eine Bucht ungefähr 40 Minuten mit dem Kajak abgelegen und dort werden wir eine Pause einlegen, haben Zeit zum Schwimmen, zum Schnorcheln, zum Relaxen. Es gibt ein Picknick und dann können wir hoffentlich einen tollen Sonnenuntergang genießen.
2: Das klingt ja soweit erstmal sehr vielversprechend, doch der Start ist etwas holprig, denn es gibt mehr Wellengang als gedacht. Irgendwie haben wir uns dann aber durchgekämpft und die Belohnung hat es in sich. Ein Picknick mit allem drum und dran an einer einsamen Bucht und mit dem Meer im Hintergrund. Und dabei genießen wir die tollsten Ausblicke in der Cala Embasset.
4: Zum einen, wenn man rechts guckt, seht ihr so eine Mauer. Dort ist das Gelände von der La Trappa, ein ehemaliges Trappistenkloster. Ist eine Wanderroute von St. Elm auch aus und auch die erste Etappe vom GR221, der ja das ganze Tramontana-Gebirge führt.
2: Auf dem Rückweg ist das Meer dann viel ruhiger und so können wir nochmal so richtig genießen, wie der Sonnenuntergang die Dracheninsel Dragonera in orange-gelbes Licht taucht und das Meer nur so glänzt und schimmert.
5: Das glitzernde Meer, dieses türkisfarbene Wasser und die Fische um einen rum, es war richtig schön, aber das Highlight war natürlich der Sonnenuntergang.
2: Die unvergessliche Kajaktour in St. Elm kostet 69 Euro. 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

0: In unseren Inserate Mallorca Lokalnachrichten geht es gleich los mit einem unglaublich tragischen Unfall in Valldemossa. Was genau passiert ist, das erzählt uns gleich Dominik Jordan, und zwar um 7:30.
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0: Wir haben es 7:30.
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2: Mit Dominik Jordan einen schönen guten Morgen. Mallorcas Bars und Restaurants melden im August deutlich weniger Umsatz als vor einem Jahr. Nach Angaben des Branchenverbands KAIP liegt das Minus derzeit bei 14%. Im Juli waren es noch 6%. Verbandspräsident Juan Miguel Ferrer sagt, dass vor allem deutsche Urlauber weniger Geld ausgeben. Auch die Hitzewellen und gestiegene Preise für Flüge und Hotels seien ein Problem. Positiv entwickelt sich laut Ferrer dagegen die Nachfrage aus den USA. Sie allein reicht aber nicht aus, um die Rückgänge aus den anderen Märkten auszugleichen. Tragisches Unglück gestern Nachmittag in Valldemossa. Dort ist ein Fußgänger von einer umstürzenden Straßenlaterne erschlagen worden. Ein TIB-Bus hatte bei einem Wendemanöver die Laterne gerammt. Daraufhin brach der Sockel und die Laterne stürzte auf den 35-Jährigen. Für den Mann kam jede Hilfe zu spät. Seine Partnerin wurde verletzt. Die Straße wurde vorübergehend gesperrt. Die Ermittlungen laufen. 10 Euro zahlen und Produkte im Wert von 20 Euro bekommen. Dieses Angebot ist auf den Balearen sehr gut angekommen. Die Gutscheinaktion Bonus de Producto Local hat für einen Umsatz von rund 1,8 Millionen Euro gesorgt. Mehr als 83.000 Gutscheine wurden eingelöst. Das sind rund 92% aller verfügbaren Bonus. Besonders häufig landeten Wein, Obst und Gemüse in den Einkaufskörben. Die Gutscheinaktion der Balearenregierung soll den Kauf regionaler Lebensmittel und Produkte fördern.
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2: Sonnig und warm wird's heute wieder auf der Insel mit einer Top-Temperatur von 37 Grad. Ab dem Mittag gilt für die Inselmitte und den Norden auch wieder Hitzewarnstufe Gelb. Es bleibt voraussichtlich trocken bei einer Regenwahrscheinlichkeit von 10%.
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3: Rund um Mallorca, da bleibt es heute überwiegend ruhig. Der Wind, der weht schwach bis mäßig mit Stärke 2 bis 4 und kommt je nach Küstenabschnitt später aus Nordost, Ost oder Süd. Die See, die ist ruhig bis leicht bewegt. Im Nordosten kommt es ab Vormittag zu einer Dünung aus Nord und etwa einem Meter dazu. Die aktuelle Wassertemperatur, die fehlt noch laut spanischem Wetterdienst um die Insel herum weiterhin bei 30 Grad.
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3: Mit einem unglaublich schönen Morgenrot am Horizont geht es rein in diesen Dienstag. Hallo.
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3: Klaas Holke, mein Name. Wünsche einen schönen guten Morgen.

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1: Ja, noch habe ich hier nichts auf dem Schirm, denn nichts los. Jedenfalls relativ wenig. Die MA20 mit der MA13 vielleicht womöglich ein paar Sekunden oder ein paar Minütchen. In Richtung Anratsch und Calvia, da gibt es Stop-and-Go-Phasen und unten am Passeo Maritimo aufgrund der Ampelphasen und des Berufsverkehrs. Aber mehr zurzeit noch nicht. Kann gerne so bleiben, vor allem nach gestern mit den langen Stauphasen auf der MA1 Richtung Anratsch und Calvia. Sie haben es in den Inselradio Mallorca Lokalnachrichten sicherlich gehört. Falls Sie noch was gesehen haben sollten, Stausbindung, gerne melden. Per WhatsApp an die 683 500 100.
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0: Das Inselradio Mallorca wünscht einen schönen guten Morgen um 8:09.
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1: Heute gibt es meistens viele Wolken in Deutschland. Gelegentlich etwas Sonne und zeitweise fällt Regen. Ganz im Südwesten und Nordosten stellen sich sonnige Abschnitte ein und größtenteils bleibt es trocken. 17 bis 28 Grad die Werte. In Hamburg haben wir überwiegend trockene, aber auch bewölkte 14 Grad. In Berlin Wolken 14, Leipzig genauso. In Düsseldorf, da regnet es fröhlich vor sich hin bei 16 Grad. In Frankfurt hat es mittlerweile auch angefangen zu regnen bei 18 Grad. In Stuttgart haben wir es überwiegend bewölkt, aber trocken bei 19 Grad. In München Wolken 17 Grad. In der Schweiz ist es überwiegend bewölkt, aber auch überwiegend trocken. Rund um Zürich vielleicht der ein oder andere Tropfen bei 20 Grad. In Österreich haben wir gerade in westlichen Landesteilen immer wieder Regenschauer, rund um Wien also im Osten, aber trocken, aber auch überwiegend bewölkt bei 19 Grad. In Bilbao haben wir 21 Grad, da ist es bewölkt und in Dublin ebenfalls Wolken bei 16 Grad.
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1: Auch heute wird es wieder extrem sonnig und vor allen Dingen warm, / heiß hier bei uns auf der Insel mit einer Top-Temperatur von 37 Grad laut spanischem Wetterdienst. Am Mittag gilt auch wieder eine Hitzewarnung in der Farbe Gelb für die Insel Mitte und den Norden. Es soll voraussichtlich trocken bleiben. Regenwahrscheinlichkeit liegt bei 10%. Hier in Palma haben wir 24 Grad, in Sa Pobla 24 und Campos 23 Grad. Überall klarer Himmel und die Sonne geht so langsam auf. Der Inselradio-Wettertrend. Morgen am Mittwoch wird es auch nochmal sonnig und warm mit einer Top-Temperatur von 38 Grad. Ab Donnerstag kann es dann wechselhaft werden laut spanischem Wetterdienst mit Sonne, Wolken und lokalen Regenschauern. Auch Gewitter sind möglich.
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2: Im Studio Holger Dilk. Auch in der Nacht ist die Feuerwehr beim Waldbrand an der deutsch-belgischen Grenze im Einsatz gewesen. Regen und Wind haben die Lage zuletzt etwas entspannt. Die Feuerfront ist nicht weiter auf Monschau auf deutscher Seite vorgerückt. Entwarnung gibt es noch nicht. Die Feuerwehr bereitet sich zudem auf mögliche stärkere Winde vor, die das Feuer weiter ausbreiten könnten. Die Ernte in Deutschland wird in diesem Jahr mau ausfallen, das ist jetzt schon klar. Die Gründe Hitze und Trockenheit. Heute stellt der Bauernverband die Erntebilanz vor. Mehr von Daniel Bornberg.
3: Die Bauern erwarten beim Getreide eine unterdurchschnittliche Ernte, vor allem bei Weizen. Auch bei Raps sowie Kartoffeln und Gemüse zeichnen sich Einbußen ab. Engpässe gibt's auch beim Futter für die Tiere, weil zu wenig Gras nachwächst. Schlechte Erträge auf der einen Seite, hohe Kosten auf der anderen. Die Landwirte stehen vor großen Problemen. Der Bauernverband fordert daher erneut Finanzhilfen der Politik.
2: Deutschland verstärkt seine Forschung zur Drohnensicherheit. In Sachsen-Anhalt geht dafür ein Technologiezentrum an den Start. Am Testflughafen in Kochstedt sollen neue Schutztechniken entwickelt und getestet werden. Drohnen sind in den vergangenen Jahren immer mehr zum Sicherheitsrisiko geworden, zuletzt etwa am Leipziger Airport. Im wohl wegweisenden Meta-Prozess starten heute die Eröffnungsplädoyers vor einem US-Bundesgericht. Mehrere Bundesstaaten machen Instagram und Facebook für psychische Schäden bei Kindern und Jugendlichen verantwortlich. Sie verlangen mehr Schutz und eine Strafzahlung von bis zu 1,2 Billionen Euro. Die gelockerten Sonntagsfahrverbote sorgen bislang kaum für mehr Lkw auf der Straße. Die zusätzlichen Möglichkeiten werden genutzt, aber in überschaubarem Umfang, heißt es vom Güter- und Logistikverband in der Rheinischen Post. Die Lockerungen sollen Probleme der Binnenschifffahrt wegen des Niedrigwassers abfedern.
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1: In unseren Inselradio Mallorca Lokalnachrichten heute Morgen Dominik Jordan.
4: Guten Morgen.
1: Es ist die Zeit, um mal nach Hause zu fliegen, um Hallo zu sagen. Gestern habe ich schon mit Julia Müller hier gesprochen, die übers Wochenende in der Heimat in Deutschland gewesen ist. Und wenn ich mir den Dienstplan angeguckt habe, du warst auch zu Hause, ne?
4: Ich war auch übers Wochenende in Deutschland.
1: Ja. Ja, wen hast du alles Schönes besucht?
4: Hauptsächlich meine Eltern und ein paar Freunde noch.
1: Okay. Irgendwas mitgebracht? Gibt es eigentlich irgendwas, was man so mitbringt aus der Heimat, was man hier irgendwie schwierigerweise kriegt?
4: Absolut. Ich habe ein Glas selbstgemachte Erdbeermarmelade dabei und ich sag dir, das wird es jetzt gleich zum Frühstück geben.
1: Was siehst du, mit deinem gewohnten Croissant immer morgens.
4: Ja, natürlich.
1: Ne? Es gibt ein paar Sachen, die Dominik jeden Morgen zelebriert und das ist das Croissant, diesmal mit Erdbeermarmelade. Ja, was ich immer gerne mitnehme, wenn ich zu Hause gewesen bin, sind Klamotten. richtig stumpf. Ich habe zu Hause noch so viel und bin damals vor 2,5 Jahren echt mit wenig Klamotten hier gekommen. Und so fülle ich meinen Bestand immer so langsam nach und nach auf, falls mir mal eine Hose oder irgendein T-Shirt fehlt. Mein Name ist Klaas de Rolk. Ich wünsche einen schönen guten Morgen.

0: Auch so ein Song, den man einfach immer wieder hören kann. Ronan Keating mit Life is a Rollercoaster an diesem frühen Dienstag um 10 Minuten nach 8.
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0: Widder. Ein Gespräch verlangt heute Fingerspitzengefühl statt Durchsetzungskraft. Wer gut zuhört, erfährt oft mehr als mit vielen Fragen. Energiepegel 85.
2: Stier.
0: Sie kommen mit Routine erstaunlich weit. Verlassen Sie sich auf Ihre Erfahrung, wenn es bei der Arbeit knifflig wird. Energiepegel 95.
2: Zwilling.
0: Zu viele offene Punkte zerstreuen Ihre Konzentration. Arbeiten Sie Wichtiges lieber nacheinander ab. Energiepegel 75.
2: Krebs.
0: Eine gute Nachricht hebt die Stimmung und gibt neuen Antrieb. Teilen Sie Ihre Freude mit einem lieben Menschen. Energiepegel 100.
2: Löwe.
0: Venus verleiht Ihnen Charme, doch ehrliches Interesse überzeugt heute mehr. Ein herzliches Kompliment kommt gut an. Energiepegel 90.
2: Jungfrau.
0: Warum nicht eine Aufgabe anders angehen als gewohnt? Ein kleiner Methodenwechsel spart Ihnen Zeit. Energiepegel 85.
2: Waage.
0: Lassen Sie sich bei einer Entscheidung nicht von anderen treiben. Ihr eigenes Tempo führt zum besseren Ergebnis. Energiepegel 80.
2: Skorpion.
0: Eine berufliche Gelegenheit wirkt unscheinbar, hat aber Potenzial. Schauen Sie genauer hin, bevor Sie sie abhaken. Energiepegel 95.
2: Schütze.
0: Ihr Bewegungsdrang meldet sich deutlich. Eine aktive Stunde nach Feierabend bringt Kopf und Körper wieder in Einklang. Energiepegel 90.
2: Steinbock.
0: Jupiter unterstützt den Blick fürs große Ganze. So erkennen Sie, welche Pläne wirklich Zukunft haben. Energiepegel 100.
2: Wassermann.
0: Zwischen Terminen und Pflichten brauchen Sie kleine Freiräume. Eine bewusste Pause verhindert unnötige Hektik. Energiepegel 75.
2: Fische.
0: Eine kreative Idee lässt sich besser umsetzen als gedacht. Geben Sie Ihrem Einfallsreichtum Raum und bleiben Sie praktisch. Energiepegel 85.
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1: Weiterhin wenig Einschränkungen, was den Fahrtfluss angeht. Unten am Paseo Marítimo in beide Richtungen aufgrund der Ampelphase ein bisschen Rückstau. Aber das ist wirklich fast schon nicht dem Berufsverkehr zuzuschieben, sondern wirklich, dass man halt an der Ampel stehen bleiben muss. Und dann noch die Phase mit der MA13 und der MA20 in Richtung Andratsch und Calviá. Da vielleicht ein paar Sekunden mehr einplanen. Ansonsten ist es das. Kann gerne so bleiben. Freie Fahrt. Falls Sie doch noch was gesehen haben sollten, gerne melden per WhatsApp an die 683 500
0: 100. 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
10: 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Hm?

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In unseren Inserate Mallorca Lokalnachrichten geht es gleich um Mallorcas Gastronomen, die bis hierhin im August 14% weniger Umsatz zu vermelden haben. Hintergrundinfos dazu gleich von Dominik Jordan um 1 Minute nach 8:30.

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1: Wir haben es 8:58.
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3: Mit Dominik Jordan einen schönen guten Morgen. Mallorcas Bars und Restaurants melden im August deutlich weniger Umsatz als vor einem Jahr. Nach Angaben des Branchenverbands KAIP liegt das Minus derzeit bei 14%. Im Juli waren es noch 6%. Verbandspräsident Juan Miguel Ferra sagt, dass vor allem deutsche Urlauber weniger Geld ausgeben. Auch die Hitzewellen und gestiegene Preise für Flüge und Hotels seien ein Problem. Positiv entwickelt sich laut Ferra dagegen die Nachfrage aus den USA. Sie allein reicht aber nicht aus, um die Rückgänge aus den anderen Märkten auszugleichen. Tragisches Unglück gestern Nachmittag in Valldemossa. Dort ist ein Fußgänger von einer umstürzenden Straßenlaterne erschlagen worden. Ein TIB-Bus hatte bei einem Wendemanöver die Laterne gerammt. Daraufhin brach der Sockel und die Laterne stürzte auf den 35-Jährigen. Für den Mann kam jede Hilfe zu spät. Seine Partnerin wurde verletzt. Die Straße wurde vorübergehend gesperrt. Die Ermittlungen laufen. Eigentlich hatten die beiden Polizisten Feierabend, doch dann wurden sie Zeugen eines Diebstahls. An der Playa de Palma haben sie beobachtet, wie ein Mann einem Touristen Handy und Geldbörse aus der Umhängetasche nahm und die Sachen direkt an seinen Begleiter weitergab. Anschließend flüchteten die Verdächtigen. Einer wechselte unterwegs sogar seine Kleidung, wurde aber wenig später in einem Supermarkt gestellt. Auch der zweite Mann wurde gestoppt. Bei den beiden fanden die Polizisten unter anderem ein Handy im Wert von rund 800 Euro, Bargeld sowie Bankkarte und Ausweisdokumente des Urlaubers.
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3: Sonnig und warm wird's heute wieder auf der Insel mit einer Top-Temperatur von 37 Grad. Ab dem Mittag gilt für die Insel Mitte und den Norden auch wieder Hitzewarnstufe Gelb. Es bleibt voraussichtlich trocken bei einer Regenwahrscheinlichkeit von 10%.
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1: Manzana, Manzana, heute gibt's Äpfel im Angebot. Auf den unterschiedlichsten Wochenmärkten mit Herkunft aus Porreres. Da kostet das Kilo 3,95 €. So jedenfalls die Infos der Wochenmarktbetreiber. Und wie der Zufall es will, hat heute auch an diesem Dienstag der Wochenmarkt in Porreres auf. Also können Sie direkt da sich eine ordentliche Ladung Äpfel abholen. Ganz frisch vom Feld quasi. Gibt aber auch noch andere Wochenmärkte, die heute aufhaben an diesem Dienstag. Zum Beispiel Alcudia oder Campanet in Jubi, Pagera in Santa Margalida. Unser Wochenmarkt-Highlight zum Beispiel auch in Atar oder hier in Palma Can Pastilla, Peregarau und. Die lange Liste aller Wochenmärkte, die heute aufhaben, finden Sie auf inselradio.com.
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1: Gibt ja nichts Leckeres als Äpfel. Esse jeden Tag übrigens zwei davon. Richtig schön erfrischend, gerade im Hochsommer.
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1: Klasse Rolke, mein Name, an diesem Dienstag. Rosalind gibt's jetzt mit

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1: Weiterhin wenig Staus, Behinderung und Stop-and-Go-Phasen auf der ganzen Insel. Und gerade hier rund um Palma läuft es bis hierhin eigentlich ganz gut. Am Paseo Maritimo gibt es Stop-and-Go-Phasen aufgrund der Ampelphasen und ein bisschen Berufsverkehr. Und auch um die MA13 mit der MA20 in Verbindung des Übergangs in Richtung Andratsch und Calviá. Da vielleicht ein kleines Ticken mehr Zeit einplanen. Ansonsten ist es das. Falls Sie noch was gesehen haben, Stausbehinderung gerne melden per WhatsApp an die 683 500
0: 100. Das war der Verkehr. 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
1: Heute Abend wird das Hotel Palacio San Salvador in Atar zur Konzertbühne. Das Gudi-Schade-Trio sorgt mit Pop, Soul und Jazz für den perfekten Sound zum Sommerabend. Um 20.30 Uhr geht's los. Es ist also auch gleich die perfekte Gelegenheit, vorher nochmal durch den schönen Künstlerort zu schlendern. Vielleicht etwas Leckeres zu essen und den Abend dann entspannt mit Live-Musik ausklingen zu lassen. Ein Ticket für das Konzert kostet 14 Euro. Also heute Abend in Atar das Gudi-Schade-Trio. Und dann habe ich noch einen schönen Tipp für einen Tagesausflug nach Weidemossa für Sie. Bei der Sonmo Olivenölverkostung. Da probieren Sie morgen ab 11 Uhr verschiedene Olivenöle der Insel und erfahren alles, was es über die Herstellung von richtig gutem Olivenöl zu wissen gibt. Die Verkostung, die dauert eine Stunde und kostet 50 Euro pro Person. Treffpunkt ist die Bottega Sonmo in Valdemossa, direkt neben dem Kartäuserkloster. Das zwei Vorschläge. Der eine davon, also der zweite, mit ein bisschen Planung versehen. Was man denn Schönes heute oder auch morgen hier bei uns auf der Insel machen kann. Wir haben ganz viel davon im Angebot, falls Ihnen langweilig sein sollte oder Sie noch ein bisschen was suchen für Ihre Freizeitgestaltung. Finden Sie auf inselradio.com in unserem Eventkalender.
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2: Heute gibt es meistens viele Wolken in Deutschland, gelegentlich etwas Sonne und zeitweise fällt Regen. Ganz im Südwesten und Nordosten stellen sich sonnige Abschnitte ein und größtenteils bleibt es trocken, 17 bis 28 Grad. Die Höchstwerte in Hamburg haben wir derzeit, ein Mix aus Wolken, die übrigens dominieren, und ein bisschen klarem Himmel bei 15 Grad. In Berlin überwiegend bewölkt, auch da teilweise Chancen auf Sonne bei 15 Grad. In Leipzig wolkig bei 16, in Düsseldorf weiterhin Regen bei 17 Grad. In Frankfurt Wolken und Regen bei 18, in Stuttgart trocken, aber bewölkt bei 20, genauso wie in München bei 18 Grad. In der Schweiz im äußersten Osten ein paar Regenschauer mit dabei, rund um Zürich kommt aber jetzt so langsam die Sonne raus bei 21 Grad. In Österreich dagegen im äußersten

0: Im Westen immer wieder Regenschauer, rund um Wien lockert es jetzt aber so langsam auf und auch dort kommt die Sonne raus bei 20 Grad. In Sarajevo haben wir Regen bei 18 Grad und in Stockholm strahlenden Sonnenschein bei 16 Grad.
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0: Wieder sehr schön sonnig heute an diesem Dienstag bei uns auf der Insel. Dazu eine Top-Temperatur von 37 Grad laut spanischem Wetterdienst ab Mittag. Gilt auch wieder eine Hitzewarnung in der Farbe Gelb für die Inselmitte und den Norden, weil wir da höchstwahrscheinlich die Spitzenwerte erreichen werden. Es soll zudem voraussichtlich trocken bleiben. Regenwahrscheinlichkeit 10%. In Manacor haben wir 29 Grad, in Calviá 28 Grad und Sacalobra 29 Grad. Überall strahlender Sonnenschein zum Start in diesen Dienstag. Der Inselradio-Wettertrend. Morgen am Mittwoch wird es auch nochmal sonnig, vor allen Dingen auch warm mit einer Top-Temperatur von 38 Grad. Ab Donnerstag soll es dann laut spanischem Wetterdienst oder kann es laut spanischem Wetterdienst wechselhaft werden mit Sonne und Wolken und auch lokalen Schauern. Auch Gewitter sind nicht ganz ausgeschlossen.
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2: Im Studio Holger Dilk. Der Deutsche Bauernverband stellt heute seine Erntebilanz vor. Schon ist klar, sie wird schlecht ausfallen. Die Bauern erwarten erhebliche Einbußen bei Getreide, Kartoffeln und Gemüse. Zudem haben die Bauern mit hohen Kosten zu kämpfen. Zu Hilfen für die Bauern, sagte Landwirtschaftsminister Rainer im ZDF.
3: Wir brauchen Belastbarkeiten. Ohne Belastbarkeiten können wir schlecht Hilfe leisten. Mir ist es aber enorm wichtig, dass die landwirtschaftlichen Betriebe wissen, sie bleiben nicht alleine. Wir haben die Folgen der Dürre genau im Auge und werden so gut es geht und so schnell es auch geht, passgenaue Hilfen anbieten.
2: Beim Thema Drohnensicherheit baut Deutschland seine Forschung aus. Heute eröffnet dafür ein neues Technologiezentrum in Sachsen-Anhalt. Am Testflughafen des Deutschen Zentrums für Luft- und Raumfahrt sollen neue Technologien entwickelt und getestet werden. Drohnen sind in den vergangenen Jahren immer mehr zum Sicherheitsrisiko geworden, zuletzt etwa am Leipziger Airport. Bundesinnenminister Alexander Dobrindt.
4: Es ist ein Wettlauf oder ein Wettrüsten, das wir hier erleben im Bereich der hybriden Bedrohung. Und für dieses Wettrüsten haben wir uns aufgestellt. Auch mit dem Aufbau von Technologieeinheiten, die sich damit auseinandersetzen, diesen technischen Wettlauf auch mitzuführen.
2: Zwischen Russland und Großbritannien verschärft sich der Ton. Moskau droht London mit Konsequenzen. Hintergrund ist ein Bericht, wonach die Ukraine bei Angriffen auf Ziele in Russland britische Drohnen eingesetzt hat. Die russische Botschaft in London spricht von einem Preis, den Großbritannien zahlen müsse. Auch vergangene Nacht ist die Feuerwehr an der deutsch-belgischen Grenze gegen den riesigen Waldbrand im Einsatz gewesen. Die Lage hatte sich zuletzt etwas entspannt. Entwarnung gibt es aber noch lange nicht. Heute könnte der Wind wieder stärker werden und die Flammen anfachen. Im möglicherweise wegweisenden Prozess gegen Meta beginnen heute die Eröffnungsplädoyers. Mehrere US-Bundesstaaten werfen dem Konzern vor, Minderjährige mit Instagram und Facebook abhängig zu machen. Sie fordern Einschränkungen bei Funktionen wie dem Endlos-Scrollen und eine hohe Strafzahlung.
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0: In unseren Inselradio Mallorca Lokalnachrichten heute Morgen Dominik Jorda.
5: Guten Morgen.
0: Und einer wirklich interessanten Statistik in deinen Lokalnachrichten. Und zwar haben die Gastronomen der Balearen angegeben, im Vorjahresvergleich im August 14% weniger Umsatz generiert zu haben. Und da ist jetzt die Frage, wie erklären die sich das eigentlich?
5: Ja, also die Gastronomen sagen, dass die Urlauber an sich generell weniger Geld ausgeben und es könnte auch an den Hitzewellen liegen.
0: Ja.
5: Da gehen ja viele Menschen dann gar nicht vor die Tür und auch die Außenterrassen und so weiter, gibt es auch keine Klimaanlage, ist ein bisschen schwierig aktuell.
0: Vor allen Dingen, wir merken das ja auch an uns selbst, ne? Also im Verhältnis zum letzten Jahr, die letzten 3 Monate, man macht einfach deutlich weniger. Selbst an den Strand gehen ist irgendwie schon anstrengend und sich dann bei 37, 38 Grad in eine pralle Sonne um 18 Uhr zu setzen, ist dann auch nochmal ein bisschen schwieriger. Wie ist denn so dein Verhalten? Bist du letztens viel im Restaurant gewesen?
5: Nicht unbedingt tatsächlich.
0: Siehste? Also es kann wirklich ganz krass mit dem Wetter zusammenhängen. Das, also 14% ist echt schon heftig und wird natürlich auch ganz viel in die Kassen mit reinzählen. Aber ist es der einzige Grund? Das ist ja die ganz große Frage, weil 14% ist es schon immer heiß gewesen hier auf der Insel. Ist ja jetzt auch nichts Neues. Deshalb wollen wir vom Inselradio Mallorca mal ganz investigativ an die Sache rangehen und Sie fragen, gibt es möglicherweise Gründe, warum Sie gerade in diesem Jahr etwas weniger in die Restaurants hier bei uns auf der Insel gehen. Schreiben Sie uns gerne eine WhatsApp an die 683 500 100, 683 500 100 und vielleicht können wir die Informationen einfach an die Gastronomen weitergeben und die sagen, aha, daran hat's gelegen, wir haben es überhaupt nicht gemerkt. Mein Name ist Klaas Rolke, wünsche einen schönen guten Morgen.

0: Stellen Sie sich vor, Sie liegen am Meer, ganz entspannt und träumen so vor sich hin und auf einmal hören Sie nur das hier. Gucken Sie zur Seite und sehen, wie sich eine Ziege an ihren Chips vergeht. So passiert an der Cala San Vicens. Das Tier, das spazierte nämlich ganz entspannt durch die Badegäste und hatte es offenbar vor allem auf deren Proviant abgesehen. Und so eine Chipstüte war dann das Objekt der Begierde. Ja, normalerweise kennen wir das ja von Möwen, dass die sich ganz gerne mal an Essen ranmachen. Aber Mallorcas Tiere mischen sich anscheinend in diesen Tagen ganz gerne mal unters Volk. In Colonia de San Jordi am Wochenende erst ein Flamingo, der in aller Seelenruhe am Strand spazieren gegangen ist. Und gestern hatte ich ja auch noch Carla in der Sendung, die erzählt hat, dass sie morgens an der Playa de Palma mit einem Delfin geschwommen ist. Deshalb die Frage, was waren denn ihre besonderen tierischen Erlebnisse, die sie hier auf der Insel hatten? Vielleicht gibt es ja noch ein paar kuriose Stories. Gerne schicken per WhatsApp-Sprachnachricht an die 683 500 100. 683 500 100.
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1: Ja, auch heute Morgen sind wir ganz gut durchgekommen. Der Berufsverkehr, der ist nicht ganz so dolle ins Gewicht gefallen. Weiterhin überwiegend freie Straßen, die MA13 mit der MA20 in Richtung Andratsch und Calviá. Da ein bisschen stockender Verkehr, aber nicht ganz so krass, wie wir es möglicherweise schon aus den letzten Wochen und Monaten kennen. Unten am Passeo Marittimo vielleicht noch ein bisschen mehr Zeit einplanen aufgrund der Ampelphase. Ansonsten ist es das. Fehlt was? Gerne melden per WhatsApp an die 683 500 100.
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0: Wir haben es 9:30.
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2: Mit Dominik Jordan einen schönen guten Morgen. Mallorcas Bars und Restaurants melden im August deutlich weniger Umsatz als vor einem Jahr. Nach Angaben des Branchenverbands KAIP liegt das Minus derzeit bei 14%. Im Juli waren es noch 6%. Verbandspräsident Juan Miguel Ferrer sagt, dass vor allem deutsche Urlauber weniger Geld ausgeben. Auch die Hitzewellen und gestiegene Preise für Flüge und Hotels seien ein Problem. Positiv entwickelt sich laut Ferrer dagegen die Nachfrage aus den USA. Die allein reicht aber nicht aus, um die Rückgänge aus den anderen Märkten auszugleichen. Erneute Aktion gegen den illegalen Straßenverkauf. Dabei hat Palmas Lokalpolizei wieder tausende Waren beschlagnahmt. Bei zwei Kontrollen im Zentrum von Palma stellten die Beamten insgesamt fast 2700 Artikel sicher. In der Calle San Miguel waren es vor allem T-Shirts und Taschen, in der Nähe der Kathedrale unter anderem Magnete, Kappen, Sonnenbrillen und Uhren. In einigen Fällen gibt es den Verdacht auf Markenfälschung. Bereits einige Tage zuvor hatte die Polizei am Parc de la Mar mehr als 3000 Artikel beschlagnahmt. In Palma wird weiterhin eine große Zahl von Ferienwohnungen ohne nachweisbare Lizenz über Airbnb angeboten. Das geht aus einer Untersuchung der sozialistischen Partei PSOE hervor. Demnach wurden bei rund 870 überprüften Anzeigen 180 Unterkünfte ohne gültige Genehmigung gefunden. Besonders viele dieser Angebote liegen im Zentrum von Palma. Die Partei schätzt, dass die nicht genehmigten Unterkünfte bei einer Auslastung von 30% knapp 3 Millionen Euro Umsatz pro Jahr erzielen könnten. Airbnb und der Inselrat hatten im Frühjahr angekündigt, tausende illegale Anzeigen zu entfernen.
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2: Sonnig und warm wird's heute wieder auf der Insel mit einer Top-Temperatur von 37 Grad. Ab dem Mittag gilt für die Insel Mitte und den Norden auch wieder Hitzewarnstufe Gelb. Es bleibt voraussichtlich trocken bei einer Regenwahrscheinlichkeit von 10%.
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0: 988 Starts und Landungen heute insgesamt an Palmas Airport und von hier an mal der Blick gerichtet in die Zukunft. Stand jetzt für die nächsten Stunden keine Verspätung bis hierhin angekündigt, soll also alles reibungslos laufen mit Ziel Deutschland, Österreich und der Schweiz. Gucken wir mal ein bisschen zurück, was heute Morgen schon passiert ist. Da gibt es zwei Flieger, die zu spät losgeflogen sind, und zwar ein Flieger nach Karlsruhe-Baden-Baden, der hätte eigentlich um 9 Uhr losfliegen sollen. Der steht aber immer noch. Kurz vor 10 ist jetzt der neue Abflugtermin, und ein Flieger nach Dortmund, der um 10 nach 9 hätte abfliegen sollen, der ist jetzt erst um kurz nach 10 dran.
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0: Einmal tief einatmen und den neuen Tag spüren an diesem Dienstag. Klaas Rolke, mein Name.
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2: Heute gibt es meistens viele Wolken in Deutschland. Gelegentlich etwas Sonne und zeitweise fällt Regen. Ganz im Südwesten und Nordosten stellen sich sonnige Abschnitte ein und größtenteils bleibt es trocken. 17 bis 28 Grad die Höchstwerte. In Hamburg haben wir bewölkte 15 Grad. In Berlin kommt die Sonne ein bisschen raus bei 17 Grad. In Leipzig weiterhin zugezogen 17. In Düsseldorf mittlerweile etwas trockenere Phasen, so möchte ich es ausdrücken, aber auch Regen mit dabei bei 17 Grad. In Frankfurt Regen 18, in Stuttgart wolkig bei 21 Grad, in München Wolken und Regen bei 18 Grad. In der Schweiz mittlerweile fast überwiegend trocken, auch sonnige Phasen mit dabei, so wie gerade rund um Zürich bei 22 Grad. In Österreich Sonne, Wolken, Regen im Mix, rund um Wien Sonne und Wolken bei 21 Grad. In Brüssel haben wir trockene 18 Grad und in Sevilla 26 Grad und strahlender Sonnenschein.
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2: Heute wird es mal wieder ordentlich sonnig und heiß. Hier bei uns auf der Insel Top-Temperatur von 37 Grad laut spanischem Wetterdienst. Ab Mittag gilt dann auch wieder eine Hitzewarnung in der Farbe Gelb für die Inselmitte und den Norden. Es soll voraussichtlich trocken bleiben bei einer Regenwahrscheinlichkeit von 10%. In der Inselmitte in Cineo haben wir 30 Grad, in Jutmajor ebenfalls 30 Grad und Alcudia 29 Grad. Überall strahlender Sonnenschein. Und der Inselradio-Wettertrend, der fehlt noch, der sagt, dass es morgen nochmal ordentlich sonnig werden soll mit ordentlich heißen Temperaturen, geht noch mal ein bisschen rauf auf 38 Grad in der Spitze. Ab Donnerstag kann es aber dann wechselhaft werden. Mit Sonne, mit Wolken und auch lokalen Schauern. Auch Gewitter sind nicht kategorisch ausgeschlossen.
1: 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Es ist 10 Uhr. 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
3: Im Studio Holger Dilk. Der Deutsche Bauernverband stellt heute erste Zahlen zur diesjährigen Ernte vor. Schon ist klar, sie wird schlecht ausfallen. Die Gründe liegen auf der Hand, Hitze und Trockenheit. Die Bauern erwarten erhebliche Einbußen bei Getreide, Kartoffeln und Gemüse. Zudem haben die Bauern mit hohen Kosten zu kämpfen. Das könnte sich auch auf die Preise für Lebensmittel auswirken. Landwirtschaftsminister Reiner sagt im ZDF.
4: Ich gehe nicht davon aus, dass es sofort teurer wird, weil die Lebensmittelpreise hängen auch noch von vielen anderen Faktoren ab. Von der Lieferkette, vom Transport, von der Erzeugung. Also denke nicht, dass es sofort teurer wird.
3: Deutschland will bei der Drohnenabwehr besser werden. Jetzt gibt es in Kochstedt in Sachsen-Anhalt ein neues Zentrum, das Technik entwickeln und testen soll. Für die Drohnenabwehr sind je nach Objekt Bundeswehr, Bundes- oder Landespolizei zuständig. Das kritisieren Experten. Der Hamburger Innensenator Andi Grote sagt dem ZDF,
5: ehrlicherweise sehe ich dieses Zuständigkeitenwirrwarr, das hier häufig beschrieben wird, nicht. Wir haben eigentlich klare Zuständigkeiten, das ist nicht unser Problem. Was wir brauchen, ist ehrlicherweise bei der Entwicklung der gemeinsamen Fähigkeiten mehr Tempo. Und was wir auch brauchen, ist noch eine klarere, gemeinsam getragene Strategie zur Drohnenabwehr.
3: Der Kampf gegen den Waldbrand an der deutsch-belgischen Grenze geht weiter. Die Lage hat sich durch Regen zwar etwas verbessert, der Wind ist allerdings ein Problem. Der soll heute wieder stärker werden und könnte dafür sorgen, dass sich die Flammen ausbreiten. Im wohl wegweisenden Meta-Prozess starten heute die Eröffnungsplädoyers vor einem US-Bundesgericht. Mehrere Bundesstaaten machen Instagram und Facebook für psychische Schäden bei Kindern und Jugendlichen verantwortlich. Sie verlangen mehr Schutz und eine Strafzahlung von bis zu 1,2 Billionen Euro. Die gelockerten Sonntagsfahrverbote sorgen bislang kaum für mehr Lkw auf der Straße. Die zusätzlichen Möglichkeiten werden genutzt, aber in überschaubarem Umfang, heißt es vom Güter- und Logistikverband in der Rheinischen Post. Die Lockerungen sollen Probleme der Binnenschifffahrt wegen des Niedrigwassers abfedern.
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2: Mit einem kleinen Blick in das Seelenleben eines Moderators. Und zwar dienstags um kurz nach 10 gibt es ja unsere Rubrik Eingeflogen, wo wir in die ganz große weite Welt der Musik hinausschauen und die unterschiedlichsten Songs vorstellen. Und natürlich gucken wir da immer in unterschiedliche Länder. Und letzte Woche hatten wir einen Song aus der Türkei mit dabei. Und ich habe mich so unfassbar schwer getan mit der Aussprache. Und jetzt habe ich gerade geguckt, diese Woche ist es ein Song aus Großbritannien. Und da weiß ich ganz genau, da kann ich die Sprache einigermaßen, da wird es mit der Aussprache etwas besser laufen und ich komme nicht ganz so dolle ins Schwitzen. Also, eingeflogen, neuer Song Großbritannien, wie er klingt, von wem er ist, gibt's gleich hier beim Inselradio Mallorca. Mein Name ist Klaas Rolke, schönen guten Morgen, hallo.
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0: Große Stimme und große Gefühle jetzt aus Großbritannien. Ein neuer Song ist nämlich im Anflug auf die Insel.
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0: Ganz frisch eingetroffen ist der Song Great Expectation von Sienna Spyro. Die Sängerin, die kommt aus London, ist gerade mal 20 Jahre alt und hat sich vor allem über Social Media einen Namen gemacht. Da hat sie Coverversionen von alten Klassikern gepostet und ziemlich schnell gezeigt, jupp, die Stimme, die kann was, die fällt auf. Und auch optisch bleibt die Sängerin im Kopf. Viel Haarspray, hochtopierte Haare und Lidstrich sind ihr Markenzeichen. Kein Wunder also, dass sie inzwischen oft mit Amy Winehouse verglichen wird. Musikalisch weiß Sienna Spyro sowieso ziemlich genau, was sie mag und was ihr wichtig ist.
2: I mean, the music I listen to is timeless. You know, I grew up on like
3: jazz. Ich höre Musik, die zeitlos ist. Ich bin mit Jazz und Soul aufgewachsen, halt mit Musik aus den 70er und 60er Jahren. Und ich liebe Live-Musik. Eine Live-Band zu haben, das ist für mich ein Privileg, besonders in der heutigen Zeit. Ich finde, es ist wichtig, echte Menschen zu haben, weil egal wie gut künstliche Intelligenz wird, sie wird nie an einen echten Menschen rankommen und echte Emotionen erzeugen können. Und das ist das Wichtigste bei Musik.
0: Sienna Spyros Song Great Expectation ist aktuell in gleich mehreren Ländern in den Charts, unter anderem in Großbritannien und Irland. Und jetzt hören Sie den Song hier bei uns.
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0: gibt er uns gleich, die erzählt er uns gleich. Und zwar um eine Minute nach halb elf.
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1: Wir haben es 11:01.
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3: Mit Dominik Jordan einen schönen guten Tag. In Palma wird weiterhin eine große Zahl von Ferienwohnungen ohne nachweisbare Lizenz über Airbnb angeboten. Das geht aus einer Untersuchung der sozialistischen Partei PSOE hervor. Demnach wurden bei rund 870 überprüften Anzeigen 180 Unterkünfte ohne gültige Genehmigung gefunden. Besonders viele dieser Angebote liegen im Zentrum von Palma. Die Partei schätzt, dass die nicht genehmigten Unterkünfte bei einer Auslastung von 30% knapp 3 Millionen Euro Umsatz pro Jahr erzielen könnten. Airbnb und der Inselrat hatten im Frühjahr angekündigt, tausende illegale Anzeigen zu entfernen. 10 Euro zahlen und Produkte im Wert von 20 Euro bekommen. Dieses Angebot ist auf den Balearen sehr gut angekommen. Die Gutscheinaktion Bonus de Producto Local hat für einen Umsatz von rund 1,8 Millionen Euro gesorgt. Mehr als 83.000 Gutscheine wurden eingelöst. Das sind rund 92% aller verfügbaren Bonus. Besonders häufig landeten Wein, Obst und Gemüse in den Einkaufskörben. Die Gutscheinaktion der Balearenregierung soll den Kauf regionaler Lebensmittel und Produkte fördern. Delfine, Seelöwen und Pinguine statt Alltag im Flüchtlingslager. 30 Kinder aus der Westsahara haben auf Mallorca einen besonderen Ferientag im Marineland erlebt. Sie verbringen den Sommer im Rahmen des Programms Vacances en Pau, also Ferien in Frieden, bei Gastfamilien auf der Insel. Das Marineland hat die Eintrittskarten zur Verfügung gestellt, Mallorcas Inselrat übernahm das Essen. Das Programm ermöglicht den Kindern einige Wochen fernab der Flüchtlingslager.
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3: Sonnig und warm wird's heute wieder auf der Insel mit einer Top-Temperatur von 37 Grad. Ab dem Mittag gilt für die Insel Mitte und den Norden auch wieder Hitzewarnstufe Gelb. Es bleibt voraussichtlich trocken bei einer Regenwahrscheinlichkeit von 10%.
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1: Und dann geht's heute zum Beispiel auf den Wochenmarkt nach Artà. Das ist unser Highlight. Immer dienstags, gibt aber auch noch andere Wochenmärkte, die heute immer aufhaben. Und zwar in Alcudia zum Beispiel, in Campanet, in Poreres, Porto Colom, Santa Margalida oder auch hier in Palma, Campastia, Pere Garau oder auch Santa Catalina. Das ein paar der Wochenmärkte, die heute aufhaben. An diesem Dienstag gibt aber noch weitere und vor allen Dingen ja auch an anderen Tagen zum perfekt vorbereiten und planen. Finden Sie auf inselradio.com.
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1: Klaas Tucholke wünscht einen wunderschönen Tag hier bei uns auf der Insel an diesem Dienstag. Hallo zusammen.
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1: Rund um Mallorca bleibt es heute überwiegend ruhig. Der Wind, der weht schwach bis mäßig mit Stärke 2 bis 4 und kommt je nach Küstenabschnitt später aus Nordost, Ost oder Süd. Die See, die ist ruhig bis leicht bewegt. Im Nordosten kommt ab dem Vormittag eine Dünung aus Nord von etwa einem Meter dazu. Die aktuelle Wassertemperatur um die Insel herum beträgt weiterhin 30 Grad und auch die Flaggensituation ist heute sehr erfreulich, denn wir haben ausschließlich grüne Flaggen, keine gelben, keine roten. Viel Spaß also beim Strandtag am Mittelmeer und haben natürlich auch heute wieder einen Vorschlag, wo es hingehen könnte, falls Sie ein bisschen ausprobierfreudig sein sollten. Und da haben wir im Südwesten Mallorcas einen Strand im Angebot, der wirklich schön gelegen ist, und zwar St. Elm bei Andratsch. Der Strand, der ist ungefähr 130 Meter lang und teilt sich in zwei Bereiche, einen größeren mit weißem Sand und einen kleineren mit Kies. Besonders schön ist der Blick aufs Meer. Direkt gegenüber liegt die Insel Sa Dragonera. St. Elm eignet sich gut für Familien. Das Wasser ist meist ruhig. Rund um den Strand gibt es Restaurants, Bars und Geschäfte. Außerdem Toiletten, Duschen, Strandwacht und einen Verleih für Liegen, Sonnenschirme und Tretboote. Und St. Elm ist auch ein guter Ausgangspunkt für einen Ausflug nach Sa Dragonera. Vom Hafen fahren nämlich Boote zur Insel. Das unser Strandtipp der Stunde, St. Elm bei Andratsch. Wir haben aber noch ganz viel mehr davon im Angebot. Finden Sie auf inselradio.com in unserer Rubrik Baywatch.
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0: Pass Rush, Interception oder Fumble, das Inserat Mallorca hier am Dienstag. Wenn Ihnen diese Begriffe etwas sagen, dann hat Lena Bernauer was ganz Besonderes gleich für Sie im Angebot.
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0: Vor allen Dingen, ich habe schon hunderte Spiele im Fernsehen gesehen, aber bin auch noch nie bei einem live vor Ort gewesen.
1: Ja, jetzt gibt's das hier auf Mallorca am Wochenende.
0: Mega also geil. 11 bis 15 Uhr gleich mit Lena Bernauer.

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1: Oh, das ist ein ziemlich nasser Tag heute bei Ihnen in Deutschland und die Temperaturen, die sind noch deutlich zurückgegangen. Wir messen in Düsseldorf zum Beispiel 18 Grad, in Leipzig sind 17 Grad, auch hier heute eher grau und regnerisch. In Berlin und Hamburg soweit aktuell trocken bei jeweils 17 Grad und vielen Wolken. In München 19 Grad, auch hier durchwachsen, ebenso in Stuttgart bei 22 Grad. Wir schauen nach Österreich, auch da größtenteils bewölkt und nass. In Wien, da tatsächlich auch ein paar Sonnenstrahlen dabei bei 22 Grad und in der Schweiz heute meist trocken bei Sonne und Wolken im Wechsel. 24 Grad sind es in Zürich. Wir schauen nach Kopenhagen. Dort heute Sonne, Wolken bei 17 Grad. Und in Stockholm, da ist es sonnig bei 18 Grad.
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1: Nur ein ziemlich heißer Tag heute auf der Insel. Die Temperaturen, die steigen immer weiter an. Wir sind bei 32 Grad aktuell in Porto Cristo und 33 Grad in Palma. Und das geht heute hoch auf eine Top-Temperatur von 37 Grad. Am heißesten wird es in der Inselmitte und im Norden. Für diese beiden Ecken gilt dann ab heute Mittag auch wieder Hitzewarnstufe Gelb. Dazu gibt es viel Sonne, ab und zu mal ein paar Wölkchen, die über die Insel ziehen. Und es bleibt voraussichtlich trocken bei einer Regenwahrscheinlichkeit von 10%, sagt der spanische Wetterdienst. Der Inselradio-Wetter-Trend, den schauen wir uns auch noch an, der sagt, dass es morgen am Mittwoch auch nochmal sonnig wird und warm mit einer Top-Temperatur von 38 Grad. Und ab Donnerstag dann kann es ein bisschen wechselhafter werden. Es ist zwar nach wie vor recht warm, allerdings mischen sich dann ab Donnerstag auch mal lokale Schauer oder sogar Gewitter dazu.
0: 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Es ist 11 Uhr. 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
2: Im Studio Holger Dilk. Deutschland will die Abwehr von Drohnenangriffen verbessern. Aus diesem Grund gibt es in Sachsen-Anhalt ein neues Zentrum, das Technik entwickeln und testen soll. Drohnen werden immer mehr zum Sicherheitsrisiko, etwa für Bundeswehrstandorte, Industrieanlagen oder Flughäfen. Der Vorsitzende der Innenministerkonferenz, Hamburgs Innensenator Andi Grote, sagt dem ZDF:
3: Wir müssen eigentlich an einer Stelle zusammenführen, die Analyse der Lage, der technischen Fähigkeiten, mit dem das Gegenüber auf uns zukommt, wie jetzt in Leipzig, welche Abwehrfähigkeiten wir brauchen und dann, wie wir unsere Rollen so verteilen, dass wir uns im Zweifel auch gegenseitig unterstützen können und die Systeme miteinander kompatibel sind.
2: Augen auf beim Online-Kauf. Der Handelsverband warnt vor Shops im Netz, die scheinbar in Deutschland sitzen, hinter denen aber Anbieter aus China stecken. Mehr von Daniel Bauernberg.
4: Problematisch wird es vor allem dann, wenn Verbraucher etwas zurückschicken wollen. Das kann teuer werden, teilweise sogar teurer als die Ware selbst. Die Folge? Viele Käufer verzichten auf ihr Widerrufsrecht und behalten die Ware. Genau darauf basiert das Geschäftsmodell vieler Anbieter, so der HDE. Der rät, man sollte vor der Bestellung den Unternehmenssitz prüfen und auch Erfahrungsberichte anderer Kunden lesen. Bei den Verbraucherzentralen stehen außerdem viele problematische Shops auf Warnlisten.
2: Die Feuerwehr kämpft weiter gegen den Waldbrand an der deutsch-belgischen Grenze. Die Lage hat sich durch Regen zwar etwas verbessert, problematisch ist aber der Wind. Der soll heute wieder stärker werden und könnte dafür sorgen, dass sich die Flammen ausbreiten. Hitze und Trockenheit wirken sich auch auf die Ernte in Deutschland aus. Die wird schlecht ausfallen. Zur Stunde stellt der Bauernverband die Erntebilanz vor. Erwartet werden erhebliche Einbußen bei Getreide, Kartoffeln und Gemüse. Engpässe gibt es auch beim Tierfutter, weil zu wenig Gras nachwächst. Im möglicherweise wegweisenden Prozess gegen Meta beginnen heute die Eröffnungsplädoyers. Mehrere US-Bundesstaaten werfen dem Konzern vor, Minderjährige mit Instagram und Facebook abhängig zu machen. Sie fordern Einschränkungen bei Funktionen wie dem Endlos-Scrollen und eine hohe Strafzahlung.
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1: Kurz nach 11, Lena Bernauer hier, haben Sie einen wunderschönen Dienstagvormittag.
0: Guten Tag, Mallorca.
1: Für manche ist der Dienstag heute ein ganz normaler Arbeitstag, für andere von Ihnen vielleicht ein Strand- oder Pooltag, weil Sie gerade zum Urlaub machen auf der Insel sind. Die Musik dazu gibt's von uns, jetzt mit JC Stewart und I Need You to Hate Me.

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1: Schönen Dienstagvormittag. Hier ist das Inselradio und in dieser Woche nehmen wir Sie mit aufs Wasser in unserem Thema der Woche. Katrin Wagener aus dem Inselradio-Team nimmt Sie jetzt mit in den Norden der Insel, wo Sie auch mal selbst zum Kapitän werden können.
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3: So schön es auch ist, mit dem Auto oder dem Roller über die Insel zu fahren, von der Wasserseite her lässt sich Mallorca doch nochmal ganz anders erleben. Sie kommt zum Beispiel an Strände und Buchten, die vom Land aus nur schwer zugänglich sind.
4: Von Port de Poyenza nach Formentor.
3: Mallorca vom Wasser aus erleben, das geht besonders schön bei einer Bootstour von Port de Poyenza Richtung Formentor. Die Halbinsel gehört zu den beliebtesten Ausflugszielen der Insel. Weil der Autoverkehr dort stark eingeschränkt ist, ist die Anreise per Boot nicht nur entspannter, sondern bietet auch noch die deutlich schönere Aussicht. Unterwegs geht es über kristallklares Wasser mit Blick auf die Buchten von Poyenza und Alcudia. In Porto Poyenza werden geführte Touren angeboten. Wer lieber selbst das Steuer übernimmt, kann sich je nach Bootsgröße auch ein führerscheinfreies Boot mieten.
4: Die zweite Möglichkeit, von Port Alcudia nach Coibaixe.
3: Auch von Port Alcudia aus geht es direkt aufs Wasser. Entweder bei einer geführten Tour oder ganz individuell mit einem kleinen Mietboot. Das Ziel ist Coibaixe, ein abgelegener Kieselstrand im Norden Mallorcas. Die Route führt dicht an der Küste entlang. Ein besonderer Blickfang unterwegs ist der Leuchtturm auf der Halbinsel Alcanada. Und spätestens dort merkt man, manche Ecken Mallorcas sehen vom Meer aus einfach noch ein bisschen schöner aus.
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0: Das Inselradio hier am Dienstagvormittag. Gleich mit Musik von Cat Burns. Kommt aus London und sehen Sie gleich bei uns mit Know That You're Not Alone hier beim Inselradio noch vor 11:30.
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0: Es ist 11:30.
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2: Mit Dominik Jordan einen schönen guten Tag. In Palma wird weiterhin eine große Zahl von Ferienwohnungen ohne nachweisbare Lizenz über Airbnb angeboten. Das geht aus einer Untersuchung der sozialistischen Partei PSOE hervor. Demnach wurden bei rund 870 überprüften Anzeigen 180 Unterkünfte ohne gültige Genehmigung gefunden. Besonders viele dieser Angebote liegen im Zentrum von Palma. Die Partei schätzt, dass die nicht genehmigten Unterkünfte bei einer Auslastung von 30% knapp 3 Millionen Euro Umsatz pro Jahr erzielen könnten. Airbnb und der Inselrat hatten im Frühjahr angekündigt, tausende illegale Anzeigen zu entfernen. Nach den Ausschreitungen bei der Demonstration gegen Massentourismus in Palma will die Nationalpolizei weitere Beteiligte vor Gericht bringen. Sie hat den zuständigen Richter gebeten, die Ermittlungen auf zusätzliche Personen auszuweiten. Als Beweismaterial wurden Videos und Fotos eingereicht, auf denen laut Polizei unter anderem Angriffe auf Beamte und geworfene Gegenstände zu sehen sind. Bislang wird gegen einen Mann ermittelt, der einen Polizisten verletzt haben soll. Bei den Ausschreitungen am 26. Juli wurden 25 Demonstranten und 5 Polizisten verletzt. Erneute Aktion gegen den illegalen Straßenverkauf. Dabei hat Palmas Lokalpolizei wieder tausende Waren beschlagnahmt. Bei 2 Kontrollen im Zentrum von Palma stellten die Beamten insgesamt fast 2700 Artikel sicher. In der Calle San Miguel waren es vor allem T-Shirts und Taschen, in der Nähe der Kathedrale unter anderem Magnete, Kappen, Sonnenbrillen und Uhren. In einigen Fällen gibt es den Verdacht auf Markenfälschung. Bereits einige Tage zuvor hatte die Polizei am Parc de la Mar mehr als 3000 Artikel beschlagnahmt.
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2: Sonnig und warm wird's heute wieder auf der Insel mit einer Top-Temperatur von 37 Grad. Ab dem Mittag gilt für die Insel Mitte und den Norden auch wieder Hitzewarnstufe Gelb. Es bleibt voraussichtlich trocken bei einer Regenwahrscheinlichkeit von 10%.
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0: 3 Kreuzfahrtschiffe liegen heute im Hafen von Palma. Die Marella Discovery 2, die Costa Pacifica und die Norwegian Viva. Und die Norwegian Viva hat eine Besonderheit. Da wird mir schon ein bisschen flau im Magen, aber das ist natürlich was ganz Tolles. Es gibt dort einen sogenannten Ocean Walk. Und der Name ist Programm. Das ist ein Glasbodenweg eben an der Seite des Kreuzfahrtschiffs. Da ist der Boden aus Glas und sie gucken direkt runter in den Ozean. Also wie gesagt, ein bisschen Kribbeln im Bauch, aber das lohnt sich in jedem Fall. Alle 3 Kreuzfahrtschiffe bleiben bis zum Abend im Hafen von Palma.
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0: Kurz nach 11:30 ist es. Wunderschönen Dienstag heute.
1: Guten Tag, Mallorca.
0: Ja, vielleicht ist es heute so ein Vormittag bei Ihnen, um Zeug zu erledigen. Jetzt mal einen Wocheneinkauf machen, den Kühlschrank wieder auffüllen oder vielleicht auch zu Hause mal die Bude putzen, mal mit dem Kescher durch den Pool durchgehen. Vielleicht liegen Sie aber auch gerade am Pool und genießen die Sonne heute. Von uns dazu Musik von Hurts & Purple Disco Machine. Wonderful Life.

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0: Schönen Dienstag.
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0: Also heute Abend gibt's einen richtig schönen Nachtmarkt hier auf der Insel. Da schlendern Sie ganz entspannt an den verschiedenen Ständen entlang. Es gibt zum Beispiel Kunsthandwerk beim Nachtmarkt in CJ heute. Das ist bei Sakoma. Da geht's los um 19 Uhr und an den verschiedenen Ständen finden Sie natürlich erstmal richtig tolle Mitbringsel zum Beispiel. Alles, was noch in den Koffer passt. Für Kinder gibt's außerdem Spiele. Also auch ein schönes Kinderprogramm für die ganze Familie. Und das Ganze findet statt an der Strandpromenade in CJ und in der Carrère Chaloc. Alle Infos nochmal zu diesem Event und natürlich zu vielen weiteren Events, Ausstellungen, Konzerten, die hier auf der Insel in den kommenden Tagen stattfinden, gibt's wie immer online im Eventkalender auf inselradio.com.
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2: Grau und nass ist es heute bei Ihnen in Deutschland. Es regnet zum Beispiel jetzt gerade in München bei 20 Grad, in Frankfurt auch regnerisch 18 Grad, genauso in Düsseldorf bei 18 Grad. Im Norden und Nordosten, da ist ein bisschen trockener aktuell, in Hamburg bei 17 Grad, in Berlin bei 18 Grad, aber hier hängt schon eine ziemlich graue Wolkendecke drüber, genauso in Leipzig bei 18 Grad. Stuttgart heute auch recht grau bei 23 Grad aktuell. In der Schweiz da heute zumindest meist trocken und was die Temperaturen angeht auch ein bisschen milder mit 25 Grad in Zürich, aber meist ist es auch hier bedeckt. Ähnlich in Österreich heute viele dicke Wolken und auch Regen, 22 Grad messen wir in Wien. Dann schauen wir noch nach Amsterdam, dort heute auch bedeckt bei 17 Grad und in Rom Sonne pur, 27 Grad.
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2: Ein heißer Dienstagmittag heute auf der Insel. Fächer, Ventilator, Klimaanlage, was auch immer Sie gerade bereit haben, das brauchen Sie auch bei 33 Grad in der Inselmitte in Sineu und 33 Grad auch in Campos. Es wird auch noch ein bisschen heißer mit einer Top-Temperatur von 37 Grad heute. Für die Inselmitte und den Inselnorden gilt heute auch wieder Hitzewarnstufe Gelb, ab jetzt bis in den Abend hinein. Und es bleibt heute auch voraussichtlich trocken, sagt der spanische Wetterdienst, mit einer Regenwahrscheinlichkeit von gerade mal 10%. Stattdessen gibt es viel Sonne und wenn überhaupt mal ein paar kleinere Wölkchen. Der Inselradio-Wettertrend sagt, morgen am Mittwoch wird es auch noch mal sehr sonnig und warm mit einer Top-Temperatur von 38 Grad. Ab Donnerstag dann wird es wechselhafter. Da ist zwar immer noch richtig heiß, allerdings mischen sich da dann auch lokale Schauer und Gewitter dazu.
1: 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Es ist 12 Uhr. 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
3: Im Studio Holger Dilk. Deutschland will bei der Drohnenabwehr besser werden. Dafür ist in Sachsen-Anhalt ein neues Forschungszentrum an den Start gegangen. In Kochstedt soll geforscht und unter realistischen Bedingungen getestet werden. Bundesinnenminister Alexander Dobrindt.
4: Das zeigt nochmal die gemeinsame Kraftanstrengung, die wir als Bund, als Länder gemeinsam angehen, um einer hybriden Bedrohung etwas entgegenzusetzen, für das wir dringend die Forschung, die Entwicklung, die Erprobung, die Technik, die Fähigkeiten auch hier vor Ort brauchen.
3: Drohnen werden immer mehr zum Sicherheitsrisiko, etwa für Bundeswehrstandorte, Industrieanlagen oder Flughäfen. Deutschlands Bauern rechnen in diesem Jahr mit einer schwächeren Getreideernte. Laut Bauernverband dürfte sie rund 7% geringer ausfallen als im Vorjahr. Auch bei Raps und Wintergerste haben die Landwirte weniger ernten können. Grund sind vor allem Hitze und Trockenheit. Der Bauernverband spricht von einer schwierigen Lage. Präsident Ruckwied.
5: Unterdurchschnittliche Ernte seit 3 Jahren, niedrige Erzeugerpreise, ständig steigende Kosten. Es ist zwingend notwendig, dass die Bundesregierung ein Sofortprogramm für die Landwirtschaft auf den Weg bringt.
3: Der Kampf gegen den Waldbrand an der deutsch-belgischen Grenze geht weiter. Die Lage hat sich durch Regen zwar etwas verbessert, der Wind ist allerdings ein Problem. Der soll heute wieder stärker werden und könnte dafür sorgen, dass sich die Flammen ausbreiten. Der Handelsverband warnt vor Online-Shops, die scheinbar in Deutschland sitzen, hinter denen aber Anbieter aus China stecken. Denn es kann sehr teuer werden, wenn man Ware zurückschicken will. Häufig behalten Käufer sie deshalb. Der HDE sagt, genau darauf basiert das Geschäftsmodell vieler Anbieter. Im wohl wegweisenden Meta-Prozess starten heute die Eröffnungsplädoyers vor einem US-Bundesgericht. Mehrere Bundesstaaten machen Instagram und Facebook für psychische Schäden bei Kindern und Jugendlichen verantwortlich. Sie verlangen mehr Schutz und eine Strafzahlung von bis zu 1,2 Billionen Euro.
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2: Kurz nach 12 ist es, Lena Bernauer hier. Einen wunderschönen Dienstagmittag.
1: Guten Tag, Mallorca.
2: Jetzt lehnen Sie sich am besten schon mal kurz rüber vom Terrassenstuhl und fischen das Handy raus aus der Tasche, denn das brauchen Sie gleich. Öffnen Sie am besten auch schon mal die Inselradio Studio WhatsApp 683 500 100. Gleich gibt's nämlich was zu gewinnen bei uns. Nach Musik von Amy McDonald und noch davor Bruno Mars.

0: Einen wunderschönen Dienstagmittag. Hier ist das Inselradio und kaum eine andere Sportart wächst aktuell so stark wie American Football. Immer mehr Menschen begeistern sich auch in Europa für diesen Sport, der ja bisher hauptsächlich in den USA beliebt ist. Jetzt gibt's aber sogar eine neue American Football Liga in Europa. Fabienne Lampe ist Head of Communications bei der American Football League Europe. Fabienne, was ist denn das überhaupt für eine neue Liga?
1: Wir sind die American Football League Europe, kurz AFLE, gegründet Ende 2025 in unserer allerersten Saison, spielen professionellen American Football in Europa. Ja, 8 Teams in 7 Ländern und gehen ganz stark auf unser erstes großes Finale zu. Aber davor kommt noch was ganz Besonderes.
0: Und zwar ein Spiel hier auf Mallorca. Jetzt am Samstag, den 22. August, da treffen im Estadi Balear in Palma Rhein Fire aus Duisburg und die London Warriors aufeinander. Fabienne, sag mal, warum wurde denn jetzt ausgerechnet Mallorca als Austragungsort gewählt?
1: Die NFL hat Marketingrechte. Es gibt Teams, die Marketingrechte hier in Spanien haben und dadurch ist American Football natürlich für Spanier schon interessant, aber auch der Markt ist für uns natürlich interessant. Wir wollen die Spanier dazu bewegen, die Mallorca China zu bewegen, kommt zum American Football, guckt es euch an, es ist ein Familienevent, groß, klein, alle können da hinkommen, alle unterhalten sich, alle haben Spaß an diesem Sport und das macht es einfach ganz besonders. Und wir haben ein deutsches Team und wir haben ein britisches Team, zwei Gesellschaften, die ja auf der Insel sowieso sehr, sehr groß und sehr weit verbreitet sind.
0: Und Fabienne, für alle, die jetzt vielleicht auch wirklich noch nie bei einem American Football Spiel waren, wie ist denn da so die Atmosphäre?
1: Das ist absolutes Gänsehaut-Feeling zwischen den einzelnen Plays, wenn Musik gespielt wird. Da wird getanzt, da wird gesungen, Freundschaften werden geschlossen. Das ist so spannend. Der eine erklärt dem anderen auch das Spiel, weil er das erste Mal da ist und sich denkt, ich verstehe gar nicht, was passiert, wo ist der Ball hin? Und da gibt es eine ganz, ganz spannende Atmosphäre, einen tollen Vibe und es ist einfach immer eine Party.
0: Wie schön, oder? 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

0: Das Inselradio hier am Dienstag, gleich mit Musik von Diego Torres.
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0: Diego Torres ist in seiner Heimat in Argentinien vor allem in den 80ern bekannt geworden. Erstmal als Schauspieler, war da in diversen Filmen zu sehen, hat auch in einer Telenovela mitgespielt und dann erst ist er zur Musik gekommen. Sie hören ihn gleich bei uns mit Que No Me Pierda hier beim Inselradio noch vor 12:30.
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0: Es ist 12:30.
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2: Mit Dominik Jordan einen schönen guten Tag. Nach den Ausschreitungen bei der Demonstration gegen Massentourismus in Palma will die Nationalpolizei weitere Beteiligte vor Gericht bringen. Sie hat den zuständigen Richter gebeten, die Ermittlungen auf zusätzliche Personen auszuweiten. Als Beweismaterial wurden Videos und Fotos eingereicht, auf denen laut Polizei unter anderem Angriffe auf Beamte und geworfene Gegenstände zu sehen sind. Bislang wird gegen einen Mann ermittelt, der einen Polizisten verletzt haben soll. Bei den Ausschreitungen am 26. Juli wurden 25 Demonstranten und 5 Polizisten verletzt. Tragisches Unglück gestern Nachmittag in Valldemossa. Dort ist ein Fußgänger von einer umstürzenden Straßenlaterne erschlagen worden. Ein TIB-Bus hatte bei einem Wendemanöver die Laterne gerammt. Daraufhin brach der Sockel und die Laterne stürzte auf den 35-Jährigen. Für den Mann kam jede Hilfe zu spät. Seine Partnerin wurde verletzt. Die Straße wurde vorübergehend gesperrt. Die Ermittlungen laufen.

0: Eigentlich hatten die beiden Polizisten Feierabend, doch dann wurden sie Zeugen eines Diebstahls. An der Playa de Palma haben sie beobachtet, wie ein Mann einem Touristen Handy und Geldbörse aus der Umhängetasche nahm und die Sachen direkt an seinen Begleiter weitergab. Anschließend flüchteten die Verdächtigen. Einer wechselte unterwegs sogar seine Kleidung, wurde aber wenig später in einem Supermarkt gestellt. Auch der zweite Mann wurde gestoppt. Bei den beiden fanden die Polizisten unter anderem ein Handy im Wert von rund 800 Euro, Bargeld sowie Bankkarte und Ausweisdokumente des Urlaubers.
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0: Sonnig und heiß ist es heute wieder auf der Insel bei einer Top-Temperatur von 37 Grad. Deshalb gibt es auch wieder Hitzewarnungen. Die Regenwahrscheinlichkeit liegt heute bei 10%.
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2: Kurz nach 12:30 ist es, haben Sie einen wunderschönen Dienstag heute.
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2: So, bevor es nach einer kurzen Mittagspause wieder zurückgeht an den Hotelpool oder an den Strand, nochmal ein bisschen nachcremen. Sonnencreme hier auf die Schulter und da noch und auf die Stirn, damit sie braun und nicht direkt rot werden.

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0: Touchdown! So schallt es am Samstag dann hoffentlich mehrmals durchs Estadi Balear in Palma. Da gibt es nämlich ein American Football Spiel. Rheinfire aus Duisburg treffen auf die London Warriors und wir schicken sie da ja hin. Wir haben heute Mittag Tickets verlost und unter anderem hat sich diese Tickets gesichert Lou.
1: Oh mein Gott, wir freuen uns total. Wir haben ganz lange in Dallas gelebt und waren da auch immer beim Football und sind jetzt ganz gespannt, wie das jetzt in Europa so laufen wird. Vielen, vielen lieben Dank. Wir freuen uns super doll auf Samstag.
0: 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Und zwar am Donnerstagnachmittag um 4:15.

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1: Käse und Wein, das ist ein Traumpaar. Und beim Maillon-Käse wird es besonders spannend, denn die Reifestufen, die bringen ganz unterschiedliche Aromen mit. Zum jungen Maillon, mild und butterig, passt zum Beispiel ein frischer Weißwein. Zum Beispiel ein mallorquinischer Brensal Blanc. Der mittelreife Käse mit seinen nussrigen Noten liebt einen fruchtigen Rosé oder leichten Rotwein, etwa aus Benisalem. Und der gereifte Maon, der verträgt ordentlich Charakter. Am besten ein kräftiger, gereifter Tinto oder sogar ein süßlicher Dessertwein wie ein Moscatel. Auch ein Craft-Bier mit Röstaromen kann überraschend gut funktionieren. Die Faustregel, je kräftiger der Käse, desto mehr Power darf das Getränk haben. Salut!
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2: Es braucht den Regenschirm heute Mittag bei Ihnen in Deutschland. Es ist wirklich nass und mit den Temperaturen ging es auch etwas zurück. In München messen wir aktuell 20 Grad, es ist regnerisch, genauso in Stuttgart bei 23 Grad, in Frankfurt und Düsseldorf bei jeweils 18 Grad. Etwas trockener ist es in Leipzig und in Berlin bei jeweils 19 Grad. Mit ein bisschen Glück zeigt sich auch die Sonne. 18 Grad messen wir in Hamburg, hier dann schon wieder eher grau und regnerisch. In der Schweiz heute ziemlich warm und meist trocken, wenn auch ein bisschen grauer. 26 Grad sind es in Zürich und Österreich nochmal viele dicke Wolken und Regen. 22 Grad messen wir in Wien. Wir schauen nach Paris, dort heute mehr Wolken als Sonne bei 23 Grad. Genauso in Prag, sehr grau heute bei 18 Grad.
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2: Ein schwitziger Dienstagmittag heute auf der Insel. 36 Grad messen wir inzwischen in Jukmajor und in Alcudia sind es 33 Grad. Insgesamt liegt die Top-Temperatur bei 37 Grad heute und für die Insel Mitte und den Insel Norden gilt auch heute Hitzewarnstufe Gelb, eben aufgrund der Hitze. Es gibt viel Sonne heute, kaum Wolken, also wenn überhaupt, dann mal so ganz kleine Wölkchen, die über die Insel ziehen und es bleibt meist trocken, die Regenwahrscheinlichkeit gerade mal 10%, sagt der spanische Wetterdienst. Wir schauen auf die kommenden Tage. Laut Inselradio Wetter Trend ist es morgen am Mittwoch auch noch mal sehr sonnig und warm mit bis zu 38 Grad Top-Temperatur. Donnerstag dann wechselt's. Da mischen sich zu Sonne und Wolken auch mal lokale Schauer bzw. Gewitter.
1: 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Es ist 13 Uhr. 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
3: Im Studio Holger Dilk. Drohnen werden immer mehr zum Sicherheitsrisiko und dagegen will Deutschland sich besser rüsten. In Sachsen-Anhalt ist dafür jetzt ein neues Forschungszentrum an den Start gegangen. Am Testflughafen des Deutschen Zentrums für Luft- und Raumfahrt bei Magdeburg soll zu Abwehrmöglichkeiten geforscht und Technologie unter realistischen Bedingungen erprobt werden. Bundesinnenminister Alexander Dobrindt.
4: Das ist nicht selbstverständlich, weil wir wissen auch, wie schwierig es oftmals ist, in einem quasi Realbetrieb Erprobungen neuer Technologien durchzuführen.
3: Deutlich weniger Getreide, Raps und Wintergerste. Deutschlands Bauern werden in diesem Jahr deutlich weniger ernten. Davon geht der Bauernverband aus. Für viele Betriebe ist das schwierig, die Erzeugerpreise sind seit mehreren Jahren zu niedrig, sagt Präsident Joachim Ruckwied. Er fordert mehr Unterstützung von der Bundesregierung.
5: Es gibt eine EU-Düngemittelhilfe, die sich kann auf 180 Millionen Euro aufgestockt werden. Die zweite Maßnahme, Reduktion der Steuern auf Diesel bis mindestens Ende November. Und der dritte Punkt ist die Direktzahlungen zu 80% im Oktober auszubezahlen.
3: Die Feuerwehr kämpft weiter gegen den Waldbrand an der deutsch-belgischen Grenze. Die Lage hat sich durch Regen zwar etwas verbessert, problematisch ist aber der Wind. Der soll heute wieder stärker werden und könnte dafür sorgen, dass sich die Flammen ausbreiten. Augen auf beim Online-Kauf. Der Handelsverband warnt vor Shops im Netz, die scheinbar in Deutschland sitzen, hinter denen aber Anbieter aus China stecken. Das Zurückschicken der Ware kann dann sehr teuer werden und viele Käufer behalten sie deshalb. Das ist das Geschäftsmodell vieler dieser Shops, so der HDE. Im möglicherweise wegweisenden Prozess gegen Meta beginnen heute die Eröffnungsplädoyers. Mehrere US-Bundesstaaten werfen dem Konzern vor, Minderjährige mit Instagram und Facebook abhängig zu machen. Sie fordern Einschränkungen bei Funktionen wie dem Endlos-Scrollen und eine hohe Strafzahlung.
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2: Einen wunderschönen Dienstagmittag. Lena Bernauer hier.
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2: Kurz nach eins ist es, vielleicht überlegen Sie gerade schon, was hole ich mir denn heute zum Mittag vom Supermarkt gegenüber der Arbeit? Vielleicht sind Sie aber auch gerade schon dabei, auf dem Hotelzimmer sich kurz umzuziehen, bevor es dann eben runtergeht an die Hotelsnackbar. Von uns dazu Musik von Kygo und Khalid. Save My Love.

0: Haben Sie sich beim letzten Stadtbummel durch Palma auch gedacht, oh, das ist doch einfach eine so schöne Stadt hier. Wie toll wäre es, hier zu leben und zu arbeiten. Ja, das ist ja möglich.
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0: Online auf unserer Website gibt's gerade diverse Jobangebote, unter anderem auch welche direkt in Palma. Zum Beispiel sucht eine Marketingagentur in Palma aktuell Unterstützung. Dabei ist wichtig, dass sie auf jeden Fall Vorerfahrung mitbringen. Mindestens 3 Jahre Vorerfahrung im Performance-Marketing, davon 2 Jahre eigenverantwortlich mit Meta-Ads. Wichtig ist, dass sie Deutsch sprechen, fließend Englisch und wenn sie dann auch noch Spanisch können, umso besser. Und da geht's eben darum, dass sie vor allem mit Meta-Ads arbeiten. Das ist wirklich ihr Kernkanal. Und das heißt, wenn Sie da jetzt sagen, das klingt doch perfekt nach allem, was ich kann, was ich für Erfahrungen habe, dann schauen Sie online bei uns rein auf der Website. Da finden Sie nochmal alle Infos zu diesem Job, noch ein paar weitere ausführlichere Punkte und natürlich auch Infos zu weiteren Jobs hier auf der Insel.
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1: Bitte gern geschehen, diesen Ohrwurm haben wir Ihnen doch gerne verpasst. Von Luis Fonsi, Despacito war das hier beim Inselradio. 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Und gleich hören Sie bei uns Miles Smith. Das ist ein Musiker aus Großbritannien, der gesagt hat, als er ein Kind war, wurde er sehr stark von der Musik von Ed Sheeran, Coldplay und Green Day beeinflusst. Und ganz ehrlich, ich finde, das hört man tatsächlich auch. Miles Smith hören Sie gleich bei uns mit Stay noch vor 1:30.
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1: Es ist 13:30.
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3: Mit Dominik Jordan einen schönen guten Tag. Nach den Ausschreitungen bei der Demonstration gegen Massentourismus in Palma will die Nationalpolizei weitere Beteiligte vor Gericht bringen. Sie hat den zuständigen Richter gebeten, die Ermittlungen auf zusätzliche Personen auszuweiten. Als Beweismaterial wurden Videos und Fotos eingereicht, auf denen laut Polizei unter anderem Angriffe auf Beamte und geworfene Gegenstände zu sehen sind. Bislang wird gegen einen Mann ermittelt, der einen Polizisten verletzt haben soll. Bei den Ausschreitungen am 26. Juli wurden 25 Demonstranten und 5 Polizisten verletzt. 10 Euro zahlen und Produkte im Wert von 20 Euro bekommen. Dieses Angebot ist auf den Balearen sehr gut angekommen. Die Gutscheinaktion Bonus de Productor Local hat für einen Umsatz von rund 1,8 Millionen Euro gesorgt. Mehr als 83.000 Gutscheine wurden eingelöst. Das sind rund 92% aller verfügbaren Bonus. Besonders häufig landeten Wein, Obst und Gemüse in den Einkaufskörben. Die Gutscheinaktion der Balearenregierung soll den Kauf regionaler Lebensmittel und Produkte fördern. Delfine, Seelöwen und Pinguine statt Alltag im Flüchtlingslager. 30 Kinder aus der Westsahara haben auf Mallorca einen besonderen Ferientag im Marineland erlebt. Sie verbringen den Sommer im Rahmen des Programms Vacances en Pau, also Ferien in Frieden, bei Gastfamilien auf der Insel. Das Marineland hat die Eintrittskarten zur Verfügung gestellt, Mallorcas Inselrat übernahm das Essen. Das Programm ermöglicht den Kindern einige Wochen fernab der Flüchtlingslager.
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3: Sonnig und heiß ist es heute wieder auf der Insel bei einer Top-Temperatur von 37 Grad. Deshalb gibt es auch wieder Hitzewarnungen. Die Regenwahrscheinlichkeit liegt heute bei 10%.
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1: Kurz nach 13:30 ist es, haben Sie einen wunderschönen Dienstagnachmittag.
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1: So, das Badehandtuch, das

ist hoffentlich inzwischen wieder trocken seit gestern. Sie haben es hoffentlich rausgehängt auf dem Balkon. Und das brauchen Sie dann heute natürlich wieder bei diesem Wetter auf der Insel. Wir schauen gleich zusammen auf die Strände hier auf der Insel und wie es da mit den Flaggen heute am Nachmittag aussieht. In einer Viertelstunde.

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0: bitte, perfekter Song, um beim Autofahren richtig laut aufzudrehen. Das war Olivia Rodrigo hier beim Inselradio Drop Dead.
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0: Wir schauen auf die Flaggen an den Stränden hier auf der Insel und tatsächlich so ein paar gelbe Flaggen gibt's heute. Im Inselnorden und im Osten, unter anderem an der Cala Mesquita weht die gelbe Flagge, an der Cala Antena, an der Cala Bona und auch in Cala San Vicente, sowohl an der Cala Barques als auch Cala Molins gelbe Flagge heute. Für unseren Strandtipp geht's aber sowieso in eine ganz andere Ecke und zwar in den Inselsüden nach Can Pastia. Die Playa de Palma sagt ja vielen von Ihnen was. Can Pastia ist quasi so der ganz vordere Abschnitt der Playa de Palma, so von Palma aus gesehen. Ist ein wirklich schöner, langer Sandstrand mit wirklich glasklarem Wasser. Natürlich ist da ein bisschen mehr los, das ist klar, auch unter der Woche sind ja auch viele Hotels drumherum. Aber weil der Sandstrand eben so lang ist, finden Sie da garantiert immer ein Plätzchen für sich und Ihr Handtuch. Und hinkommen, das geht auch ganz gut, zum Beispiel mit dem Bus von Palma aus. Da sind Sie wirklich in kürzester Zeit, 15 bis 20 Minuten, am Strand von Can Pastia. Parkmöglichkeiten gibt's ebenso. Und was ich persönlich ja ganz gut finde am Strand von Can Pastia, überhaupt an der ganzen Playa de Palma, der Embad macht auch die ganz heißen Sommertage richtig gut erträglich. Das ist nämlich ein thermischer Wind. Und gerade am Nachmittag heißt es, da ist es immer so ein bisschen windiger. Da weht ein leichtes Lüftchen immer so, auch am Strand von Can Pastia. Selbst an den ganz heißen Tagen lässt sich es deshalb dort super aushalten. Aktuelle Wassertemperatur haben wir noch gemessen vor Ort, liegt aktuell bei 30,5 Grad am Strand von Can Pastia.
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1: Ein regnerischer Dienstagnachmittag ist das heute bei Ihnen in Deutschland. In Berlin, da ist es einigermaßen noch trocken. Mit ein bisschen Glück kommt auch die Sonne raus bei 20 Grad aktuell. Ansonsten regnerisch in Leipzig bei 20 Grad, in Düsseldorf und Frankfurt bei jeweils 19 Grad, München 18 Grad, auch hier ist es nass. In Stuttgart ebenso nass bei 24 Grad und in Hamburg im Moment trocken bei 19 Grad, aber dichte Wolken und der nächste Regen ist schon im Anmarsch. Auch in Österreich heute ziemlich nass, inzwischen auch in Wien bei 21 Grad und in der Schweiz, da lockert es jetzt sogar so nach und nach auf. Also es war sowieso trocken, aber jetzt kommt auch immer mehr die Sonne raus. 27 Grad messen wir in Zürich. Dann schauen wir noch nach Paris. Dort heute Sonne, Wolken, 23 Grad. Und in Rom Sonne pur, 27 Grad.
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1: Auf der Insel braucht es heute definitiv die Klima im Auto, wenn Sie auf der Insel unterwegs sind. Es geht hoch auf eine Top-Temperatur von 37 Grad. Wir messen aktuell in Inca 35 Grad und in Cap de Pedra sind es 32 Grad. Es gibt auch heute wieder Hitzewarnungen und zwar gilt Hitzewarnstufe Gelb für die Insel Mitte und den Norden bis in den Abend hinein. Es bleibt dann voraussichtlich auch trocken heute, die Regenwahrscheinlichkeit gerade mal 10%, sagt der spanische Wetterdienst. Stattdessen viel Sonne und nur ab und zu mal ein paar vereinzelte Wölkchen. Der Inselradio-Wetter-Trend sagt dann, morgen am Mittwoch wird es auch nochmal sonnig und warm mit bis zu 38 Grad Top-Temperatur. Donnerstag dann kippt das Ganze, da wird es wechselhafter, zu Sonne und Wolken mischen sich dann auch lokale Schauer und sogar Gewitter sind möglich.
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2: Im Studio Cornelius Dreger. Deutschlands Bauern erleben ein schwieriges Jahr. Die Ernte fällt mager aus. Die Bauern erwarten erhebliche Einbußen beim wichtigen Getreide. Auch bei Kartoffeln zeichnet sich ein maues Ergebnis ab. Zudem kämpfen die Bauern mit niedrigen Erlösen und hohen Kosten. Zu Staatshilfen sagte Bundeslandwirtschaftsminister Reiner im ZDF:
3: Wir brauchen belastbare Daten. Ohne belastbare Daten können wir schlecht Hilfe leisten. Mir ist es aber enorm wichtig, dass die landwirtschaftlichen Betriebe wissen, sie bleiben nicht alleine. Wir haben die Folgen der Dürre genau im Auge und werden, so gut es geht und so schnell es auch geht, passgenaue Hilfen anbieten.
2: Deutschland will bei der Drohnenabwehr besser werden. In Sachsen-Anhalt ist dafür jetzt ein neues Forschungszentrum an den Start gegangen. Am Testflughafen des Deutschen Zentrums für Luft- und Raumfahrt in Kochstedt sollen gezielt Abwehrmöglichkeiten entwickelt und unter realistischen Bedingungen erprobt werden. Drohnen werden immer mehr zum Sicherheitsrisiko, etwa für Bundeswehrstandorte, Industrieanlagen oder Flughäfen. Zuletzt gab es den Vorfall mit einer Sprengstoffdrohne am Airport Leipzig-Halle. Mit dem Wohnungsbau in Deutschland geht es bergauf. Im ersten Halbjahr wurden rund 126.000 Baugenehmigungen erteilt, so das Statistische Bundesamt. Das sind 15% mehr als vor einem Jahr und der stärkste Anstieg von Baugenehmigungen seit 2016. Der Handelsverband warnt vor Online-Shops, die scheinbar in Deutschland sitzen, hinter denen aber Anbieter aus China stecken. Denn es kann sehr teuer werden, wenn man Ware zurückschicken will. Häufig behalten Käufer sie deshalb. Der HDE sagt, genau darauf basiert das Geschäftsmodell vieler Anbieter. Nicht der FIFA-Präsident muss gehen, sondern einer seiner Kritiker. Der Fußball-Weltverband hat sich von Betriebsdirektor Lamour getrennt. Der hatte sich öffentlich gegen FIFA-Boss Infantino und dessen Investorenpläne gestellt. Die sind inzwischen nach weltweiter Kritik vom Tisch.
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1: Lena Bernauer hier, es ist kurz nach zwei. Haben Sie einen wunderschönen Dienstag.
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1: Ja, vielleicht hören Sie uns gerade im Homeoffice in Deutschland, Österreich oder der Schweiz. Vielleicht aber auch hier auf der Insel, gerade im Auto unterwegs zum nächsten Strand. Die Musik dazu jetzt von Ava Max, Lovin' Myself.

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0: Schönen Dienstagnachmittag, hier ist das Inselradio und Mallorcas Bars und Restaurants, die sind mit dem Monat August in diesem Jahr so in Ordnung zufrieden. Vor einem Jahr im August war der Umsatz nämlich noch höher. Woran dieser Unterschied möglicherweise liegt, das ist gleich Thema bei uns in den Inselradio Lokalnachrichten um 2:30.
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1: Es ist 2:30.
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3: Mit Dominik Jordan einen schönen guten Tag. Mallorcas Bars und Restaurants melden im August deutlich weniger Umsatz als vor einem Jahr. Nach Angaben des Branchenverbands KAIP liegt das Minus derzeit bei 14%. Im Juli waren es noch 6%. Verbandspräsident Juan Miguel Ferra sagt, dass vor allem deutsche Urlauber weniger Geld ausgeben. Auch die Hitzewellen und gestiegene Preise für Flüge und Hotels seien ein Problem. Positiv entwickelt sich laut Ferra dagegen die Nachfrage aus den USA. Sie allein reicht aber nicht aus, um die Rückgänge aus den anderen Märkten auszugleichen. Tragisches Unglück gestern Nachmittag in Valldemossa. Dort ist ein Fußgänger von einer umstürzenden Straßenlaterne erschlagen worden. Ein TIB-Bus hatte bei einem Wendemanöver die Laterne gerammt. Daraufhin brach der Sockel und die Laterne stürzte auf den 35-Jährigen. Für den Mann kam jede Hilfe zu spät. Seine Partnerin wurde verletzt. Die Straße wurde vorübergehend gesperrt. Die Ermittlungen laufen. Eigentlich hatten die beiden Polizisten Feierabend, doch dann wurden sie Zeugen eines Diebstahls. An der Playa de Palma haben sie beobachtet, wie ein Mann einem Touristen Handy und Geldbörse aus der Umhängetasche nahm und die Sachen direkt an seinen Begleiter weiter.

0: ergab. Anschließend flüchteten die Verdächtigen. Einer wechselte unterwegs sogar seine Kleidung, wurde aber wenig später in einem Supermarkt gestellt. Auch der zweite Mann wurde gestoppt. Bei den beiden fanden die Polizisten unter anderem ein Handy im Wert von rund 800 Euro, Bargeld sowie Bankkarte und Ausweisdokumente des Urlaubers.
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0: Sonnig und heiß ist es heute wieder auf der Insel bei einer Top-Temperatur von 37 Grad. Deshalb gibt es auch wieder Hitzewarnungen. Die Regenwahrscheinlichkeit liegt heute bei 10%.
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2: Kurz nach 3:30 ist es. Einen wunderschönen Dienstagnachmittag.
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2: Ganz egal, ob Sie gerade mit dem Auto unterwegs sind nach Port de Sawyer, dort ein bisschen schlendern an der Hafenpromenade oder vielleicht hören Sie uns ja auch ganz einfach im Homeoffice, während Sie E-Mails beantworten. Von uns dazu jetzt Musik von Shakira. Dai Dai.

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0: 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Feiern, entspannen, das Meer genießen. All das gehört zur Playa de Palma. Genauso wichtig ist aber auch, Rücksicht zu nehmen und den Ort mit Respekt zu behandeln.
1: Es gibt Situationen, die hoffentlich nie eintreffen im Urlaub, aber wenn doch, dann ist es gut, vorbereitet und informiert zu sein. Für Notfälle gilt, wie in Deutschland auch, an der Playa de Palma, die Notrufnummer lautet hier in Spanien 112. Die nächste Polizeidienststelle ist auch nie weit entfernt. An der Playa de Palma gibt es zwei. In der Calle Marbella, ungefähr auf Höhe des Balneario 11 und direkt am Park de Les Mirabelles auf Höhe des Balneario 7. Zudem sind auch Polizeibeamte auf den Straßen unterwegs, die dafür sorgen, dass die Sicherheit zu jeder Zeit gewährleistet ist. Im Sommer gibt es sogar regelmäßig deutsche Polizisten und Polizistinnen, die für einige Wochen an die Playa de Palma kommen und gemeinsam mit den Kollegen der spanischen Polizei vor Ort arbeiten. Das soll vor allem die Kommunikation zwischen Urlaubern und der Polizei erleichtern. An der Playa de Palma wird also wirklich viel dafür getan, dass Sie sich in Ihrem Urlaub rundum sicher fühlen und im besten Fall weder eine Notrufnummer noch die Polizei benötigen. Und wenn doch, ist Hilfe immer ganz nah.
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1: Durchwachsen ist das Wetter in Deutschland heute. Bedeckt in Hamburg bei 19 Grad. Grau ist es auch in Frankfurt und Berlin bei 21 Grad. 22 Grad messen wir in Stuttgart, da regnet es. Bedeckt ist es auch in München und Leipzig bei 19 Grad. In Österreich grau und nass. In Wien messen wir 21 Grad in der Schweiz. Da haben wir so einen Mix aus Sonne und Wolken. In Zürich kommen wir auf 27 Grad. Dann geht's rüber nach London. Auch da sind viele Wolken am Himmel bei 24 Grad. Und in Stockholm, da scheint die Sonne und da messen wir 20 Grad.
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1: Auch heute ist es mal wieder sonnig und heiß hier bei uns auf der Insel. Für die Inselmitte und den Norden gibt es auch wieder eine gelbe Hitzewarnung und das noch bis 20 Uhr. In Palma messen wir 33 Grad, im Norden von Mallorca in Alcudia kommen wir auf 31 Grad. In Cala Ratjada sind es 32 Grad und in Inca 34 Grad. Die Top-Temperatur liegt heute bei 37 Grad, die Regenwahrscheinlichkeit bei 10%, meldet der spanische Wetterdienst. Und jetzt schauen wir nochmal schnell auf den Inselradio-Wetter-Trend. Der Mittwoch, der wird jetzt auch nochmal sonnig und warm mit einer Top-Temperatur von 38 Grad. Aber ab Donnerstag, da wird es dann wechselhaft mit Sonne, Wolken, lokalen Schauern und tatsächlich sind dann auch Gewitter möglich, sagt der spanische Wetterdienst.
0: 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Es ist 15 Uhr. 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
2: Im Studio Cornelius Dreger. Deutschlands Bauern fahren in diesem Jahr eine magere Ernte ein. Davon geht der Bauernverband aus. Hitze und Trockenheit sind die Gründe. Einzelheiten von Daniel Bornberg.
3: Beim wichtigen Getreide rechnet der Bauernverband mit einem Ertrag von knapp 42 Millionen Tonnen. Das wären 7% weniger als im Vorjahr. Vor allem der Süden und der Westen sind von schwachen Erträgen oder sogar Missernten betroffen. Auch die Kartoffelernte dürfte mau ausfallen. Schlechte Erträge auf der einen Seite, niedrige Erlöse und hohe Kosten auf der anderen. Viele Bauern haben Probleme. Bundeslandwirtschaftsminister Reiner stellt aber Hilfen in Aussicht.
2: Drohnen werden immer mehr zum Sicherheitsrisiko und dagegen will Deutschland sich besser rüsten. In Sachsen-Anhalt ist dafür jetzt ein neues Forschungszentrum an den Start gegangen. Am Testflughafen des Deutschen Zentrums für Luft- und Raumfahrt in Kochstedt sollen gezielt Abwehrmöglichkeiten entwickelt und unter realistischen Bedingungen erprobt werden. Bundesinnenminister Alexander Dobrindt.
4: Das ist nicht selbstverständlich, weil wir wissen auch, wie schwierig es oftmals ist, in einem quasi Realbetrieb Erprobungen neuer Technologien durchzuführen.
2: Beim Wohnungsbau in Deutschland geht's wieder aufwärts. Im ersten Halbjahr wurden rund 126.000 Wohnungen genehmigt, so das Statistische Bundesamt. Das sind 15% mehr als im Vorjahreszeitraum und der kräftigste Anstieg von Baugenehmigungen seit 10 Jahren. Gaskunden müssen sich auf höhere Rechnungen einstellen. Netzagenturchef Müller begründet das mit der Sperrung der Straße von Hormuz. Genug Gas sei zwar da, durch den Iran-Krieg aber teurer geworden, sagte RT Online. Aber die Preise seien aktuell bei weitem nicht so hoch wie 2022 nach dem Beginn des Ukraine-Kriegs. Augen auf beim Online-Kauf. Der Handelsverband warnt vor Shops im Netz, die scheinbar in Deutschland sitzen, hinter denen aber Anbieter aus China stecken. Das Zurückschicken der Ware kann dann sehr teuer werden und viele Käufer behalten sie deshalb. Das ist das Geschäftsmodell vieler Shops, so der HDE.
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1: Mit Julia Müller.
0: Hallo Mallorca. Yeah, yeah,
1: yeah. Vielleicht sind Sie heute bei Regen in Deutschland losgeflogen und freuen sich gerade über dieses tolle Wetter hier auf der Insel. Also verbringen Sie ganz viel Zeit draußen an der frischen Luft, tanken Sie jeden Sonnenstrahl. Ich wünsche Ihnen auf jeden Fall einen ganz, ganz schönen Dienstag.
0: Hallo Mallorca.

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0: Es sind noch Sommerferien in Deutschland, in einigen Bundesländern, in NRW, Bayern und Berlin zum Beispiel, ist das Inselradio. Das heißt, viele Familien, die machen aktuell noch Urlaub auf der Insel, bauen fleißig Sandburgen, planschen ein bisschen im Pool oder im Meer. Ja, und da ist es wichtig, sich ordentlich einzucremen. Aber welche Sonnencreme ist jetzt eigentlich die richtige? Und warum steht auf der Sonnencremetube eigentlich auch oft drauf, dass sie wasserfest ist? Ist das dann wirklich auch wasserfest? Und was heißt das Ganze überhaupt? Das weiß meine Kollegin Lena Bernauer.
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2: Nicht nur an Land, auch beim Baden, Schwimmen und allgemein beim Wassersport ist Sonnenschutz wichtig. Auch noch 50 cm unter der Wasseroberfläche erreichen UV-Strahlen ihre Haut. Circa 60% schaffen es bis dahin. Dazu kommt noch, dass die Wasseroberfläche die Sonnenstrahlen reflektiert. Also das heißt, alle Körperteile, die aus dem Wasser rausragen, sind besonders sonnenbrandgefährdet. Heißt vor allem das Gesicht und beim Schnorcheln der Rücken. Wasserfest, das heißt übrigens, dass nach 20 Minuten im Wasser noch mindestens der halbe Lichtschutzfaktor vorhanden sein muss. Nur dann darf sich eine Sonnencreme wasserfest nennen.
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0: Styles war das mit American Girls hier beim Inselradio Mallorca. Trotz Verbote gibt es weiterhin viele Ferienwohnungen in Palma ohne Lizenz. Mehr zu den illegalen Ferienwohnungen. Gleich bei uns in den Lokalnachrichten um 3:30.
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0: Es ist 15.29 Uhr.
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2: Mit Dominik Jordan einen schönen guten Tag. Mallorcas Bars und Restaurants melden im August deutlich weniger Umsatz als vor einem Jahr. Nach Angaben des Branchenverbands KAIP liegt das Minus derzeit bei 14%. Im Juli waren es noch 6%. Verbandspräsident Juan Miguel Ferrer sagt, dass vor allem deutsche Urlauber weniger Geld ausgeben. Auch die Hitzewellen und gestiegene Preise für Flüge und Hotels seien ein Problem. Positiv entwickelt sich laut Ferrer dagegen die Nachfrage aus den USA. Sie allein reicht aber nicht aus, um die Rückgänge aus den anderen Märkten auszugleichen. Erneute Aktion gegen den illegalen Straßenverkauf. Dabei hat Palmas Lokalpolizei wieder tausende Waren beschlagnahmt. Bei zwei Kontrollen im Zentrum von Palma stellten die Beamten insgesamt fast 2700 Artikel sicher. In der Calle San Miguel waren es vor allem T-Shirts und Taschen, in der Nähe der Kathedrale unter anderem Magnete, Kappen, Sonnenbrillen und Uhren. In einigen Fällen gibt es den Verdacht auf Markenfälschung. Bereits einige Tage zuvor hatte die Polizei am Parc de la Mar mehr als 3000 Artikel beschlagnahmt. In Palma wird weiterhin eine große Zahl von Ferienwohnungen ohne nachweisbare Lizenz über Airbnb angeboten. Das geht aus einer Untersuchung der sozialistischen Partei PSOE hervor. Demnach wurden bei rund 870 überprüften Anzeigen 180 Unterkünfte ohne gültige Genehmigung gefunden. Besonders viele dieser Angebote liegen im Zentrum von Palma. Die Partei schätzt, dass die nicht genehmigten Unterkünfte bei einer Auslastung von 30% knapp 3 Millionen Euro Umsatz pro Jahr erzielen könnten. Airbnb und der Inselrat hatten im Frühjahr angekündigt, tausende illegale Anzeigen zu entfernen.
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2: Sonnig und heiß ist es heute wieder auf der Insel bei einer Top-Temperatur von 37 Grad. Deshalb gibt es auch wieder Hitzewarnungen. Die Regenwahrscheinlichkeit liegt heute bei 10%.
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0: Ist Ihr nächster Mallorca-Flug eigentlich schon gebucht? Wenn Sie jetzt gerade aus dem Fenster schauen in Deutschland und einfach nur ein paar graue Wolken sehen, dann ist das jetzt Ihr Stichwort. Buchen Sie den nächsten Flug. 988 Starts und Landungen sind insgesamt am Flughafen von Palma heute. Ja, und soeben angekommen ist ein Flieger aus Hamburg. Der war sogar pünktlich auf die Minute.
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0: Mit Julia Müller.
1: 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Yeah, yeah.
0: Also ich habe heute Morgen wirklich einen Anfängerfehler begangen. Ich habe meinen Fächer zu Hause vergessen, bin auf dem Weg zur Arbeit. Ich bin wirklich geschmolzen, weil die Klimaanlage im Bus nicht funktioniert hat. Und jetzt, gleiches Spielchen, nur andersrum. Jetzt gerade denke ich mir so, oh, es ist ein bisschen frisch. Jetzt, wo die Klimaanlage hier nämlich richtig gut funktioniert, denke ich mir so, ach, so ein kleines Jäckchen wäre jetzt auch nicht schlecht. Also wie man macht es falsch. Aber ein kleiner Tipp von mir, also Fächer und so eine kleine dünne Strickjacke einfach immer dabei haben in der Tasche, wenn man eh eine große Tasche hat, dann sind sie bestens ausgestattet.

0: Er ist bekannt für seine emotionalen Songs und auch seine außergewöhnliche Stimme. Teddy Swims ist es hier beim Inselradio Mallorca. Und Teddy wird er übrigens schon seit seiner Jugend genannt. Und da dachte er sich, ja perfekt, dann nehme ich den Namen doch auch gleich mal als Künstlernamen. Ja, hat gut funktioniert. Neue Musik gibt's auch schon wieder von ihm. Sein neuester Song heißt Mr. Know-It-All und den hören Sie gleich noch vor vier.
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2: Durchwachsen ist das Wetter in Deutschland. Grau und nass ist es in Hamburg bei 19 Grad. Bedeckt in Frankfurt und Berlin bei 21 Grad. 22 Grad messen wir in Stuttgart. Da regnet es regnerisch. Ist es auch in München und Leipzig bei 19 Grad. In Österreich grau und nass. In Wien messen wir 20 Grad. In der Schweiz, da haben wir so einen Mix aus Sonne und Wolken. In Zürich kommen wir auf 28 Grad. Dann geht's nochmal rüber nach London. Da ist es bewölkt bei 24 Grad. Und in Stockholm scheint die Sonne bei 20 Grad.
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2: Es ist wieder sonnig und heiß hier bei uns auf der Insel. In der Inselmitte und im Norden gibt es deswegen auch wieder eine Hitzewarnstufe gelb und das bis heute Abend 19 Uhr. In Palma messen wir 33 Grad, im Norden von Mallorca, in Alcúdia, kommen wir auf 32 Grad. In Cala Ratllada sind es auch 32 Grad und in Inca 34 Grad. Die Top-Temperatur liegt heute bei 37 Grad, die Regenwahrscheinlichkeit bei 10%, meldet der spanische Wetterdienst. Jetzt schauen wir nochmal schnell auf den Inselradio-Wetter-Trend. Am Mittwoch wird es auch nochmal sonnig und warm mit einer Top-Temperatur von 38 Grad. Aber ab Donnerstag kann es ein bisschen wechselhafter werden mit Sonne, Wolken, lokalen Schauern und tatsächlich auch mit Gewittern.
1: 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Es ist 16 Uhr. 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
3: Im Studio Cornelius Dreger. Die Ernte in Deutschland fällt in diesem Jahr mau aus. Der Bauernverband rechnet beim wichtigen Getreide mit einem Ertrag von knapp 42 Millionen Tonnen, 7% weniger als im Vorjahr. Die Kartoffelernte dürfte ebenfalls mager ausfallen. Die Bauern stehen vor großen Herausforderungen. Der Präsident des Bauernverbands Ruckwied sagte bei der Erntebilanz:
4: Unterdurchschnittliche Ernte seit 3 Jahren, niedrige Erzeugerpreise, ständig steigende Kosten. Es ist zwingend notwendig, dass die Bundesregierung ein Sofortprogramm für die Landwirtschaft auf den Weg bringt.
3: Deutschland will bei der Drohnenabwehr besser werden. In Sachsen-Anhalt ist dafür jetzt ein neues Forschungszentrum an den Start gegangen. Am Testflughafen des Deutschen Zentrums für Luft- und Raumfahrt in Kochstedt sollen gezielt Abwehrmöglichkeiten entwickelt und unter realistischen Bedingungen erprobt werden. Drohnen werden immer mehr zum Sicherheitsrisiko, etwa für Bundeswehrstandorte, Industrieanlagen oder Flughäfen. Zuletzt gab es den Vorfall mit einer Sprengstoffdrohne am Airport Leipzig-Halle. Gasverbraucher sollten sich auf steigende Rechnungen einstellen. Als Grund nannte Netzagenturchef Müller bei T-Online die Sperrung der Straße von Hormuz. Trotz Irankrieg sei genug Gas verfügbar, allerdings zu höheren Preisen. Aktuell sind die Gasspeicher in Deutschland zur Hälfte gefüllt. Im möglicherweise wegweisenden Prozess gegen Meta beginnen heute die Eröffnungsplädoyers. Mehrere US-Bundesstaaten werfen dem Konzern vor, Minderjährige mit Instagram und Facebook abhängig zu machen. Sie fordern Einschränkungen bei Funktionen wie dem Endlos-Scrollen und eine hohe Strafzahlung. Die Rückkehr von Niklas Füllkrug zu Werder Bremen ist perfekt. Der 33-jährige Stürmer wird für ein Jahr von West Ham ausgeliehen. Vor 3 Jahren hatte Füllkrug Werder als Bundesliga-Torschützenkönig verlassen. Zuletzt war seine Karriere ins Stocken geraten.
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2: Mit Julia Müller.
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2: Es ist doch wirklich die schönste Beschäftigung im Urlaub. Ins Wasser springen, sich abkühlen, dann geht's wieder zurück auf die Liege, um so ein bisschen zu schlummern. Dann macht man die Augen zu. Wenn es einem zu heiß ist, dann geht's wieder ins Wasser. Dann wieder raus, ein kleiner Snack und so weiter und so fort. Es geht immer wieder von vorne los bis zum Abendessen. Also ich finde, so lässt es sich sehr, sehr gut aushalten im Urlaub.

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1: Eine rote Flagge weht aktuell auf der Insel am Strand von Port de Pollença. Und da wegen schlechter Wasserqualität. Also bitte nicht ins Wasser gehen. 9 gelbe Flaggen haben wir auch noch. Zum Beispiel an der Cala Agulla in Cala Ratjada, nebenan an der Cala Mesquida und auch an der Cala Bona. Und dann gibt es an der Cala Antena auch heute wieder eine gelbe Flagge wegen schlechter Wasserqualität. Für meinen Strandtipp geht es jetzt heute in den Süden Mallorcas, an den Strand Es Marqués. Der liegt zwischen dem Naturstrand Estrenc und Colonia de San Jordi. Ist ca. 100 Meter lang, 140 Meter breit. Dorthin kommen Sie am besten zu Fuß. Der Weg, der führt durchs Naturgebiet. Vor Ort haben Sie dann einen wirklich schönen Naturstrand mit feinem Sand und flach abfallendem Wasser. Also perfekt, um planschen zu gehen. Es ist auch deutlich ruhiger dort als am Nachbarstrand Estrenc. Ganz in der Nähe gibt es auch wirklich eine wunderschöne Strandbar. Also Sie müssen nur eine Bucht weiterlaufen. Das sind wirklich nur ein paar Meter und das lohnt sich. Und der Strand ist auch ziemlich beliebt bei allen, um den Sonnenuntergang anzuschauen. Also, vielleicht passt das ja heute sogar noch in Ihren Zeitplan rein. Und die Wassertemperatur, die liegt aktuell bei 30 Grad.
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0: Rexa war das mit ihrem Dance-Track New Religion hier beim Inselradio Mallorca. Auf den Balearen hat es eine Gutscheinaktion für lokale Produkte gegeben und die ist sehr gut angekommen und hat auch ordentlich Umsatz eingebracht. Wie viel genau? Das gleich bei uns in den Lokalnachrichten um 16:30.
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0: Es ist 16:30.
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2: Mit Dominik Jordan einen schönen guten Tag. In Palma wird weiterhin eine große Zahl von Ferienwohnungen ohne nachweisbare Lizenz über Airbnb angeboten. Das geht aus einer Untersuchung der sozialistischen Partei PSOE hervor. Demnach wurden bei rund 870 überprüften Anzeigen 180 Unterkünfte ohne gültige Genehmigung gefunden. Besonders viele dieser Angebote liegen im Zentrum von Palma. Die Partei schätzt, dass die nicht genehmigten Unterkünfte bei einer Auslastung von 30% knapp 3 Millionen Euro Umsatz pro Jahr erzielen könnten. Airbnb und der Inselrat hatten im Frühjahr angekündigt, tausende illegale Anzeigen zu entfernen. 10 Euro zahlen und Produkte im Wert von 20 Euro bekommen. Dieses Angebot ist auf den Balearen sehr gut angekommen. Die Gutscheinaktion Bonus de Productor Local hat für einen Umsatz von rund 1,8 Millionen Euro gesorgt. Mehr als 83.000 Gutscheine wurden eingelöst. Das sind rund 92% aller verfügbaren Bonus. Besonders häufig landeten Wein, Obst und Gemüse in den Einkaufskörben. Die Gutscheinaktion der Balearenregierung soll den Kauf regionaler Lebensmittel und Produkte fördern. Delfine, Seelöwen und Pinguine statt Alltag im Flüchtlingslager. 30 Kinder aus der Westsahara haben auf Mallorca einen besonderen Ferientag im Marineland erlebt. Sie verbringen den Sommer im Rahmen des Programms Vacances en Pau, also Ferien in Frieden, bei Gastfamilien auf der Insel. Das Marineland hat die Eintrittskarten zur Verfügung gestellt, Mallorcas Inselrat übernahm das Essen. Das Programm ermöglicht den Kindern einige Wochen fernab der Flüchtlingslager.
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2: Sonnig und heiß ist es heute wieder auf der Insel bei einer Top-Temperatur von 37 Grad. Deshalb gibt es auch wieder Hitzewarnungen. Die Regenwahrscheinlichkeit liegt heute bei 10%.
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0: Heute gibt's mal wieder was zu gucken im Hafen, denn gleich 3 Kreuzfahrtschiffe sind zu Besuch in Palma. Die Marella Discovery 2, die Costa Pacifica und die Norwegian Viva. Die liegen alle bis heute Abend im Hafen und bringen insgesamt 9000 Passagiere heute zu uns auf die Insel.
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0: yeah. Wir schauen mal schnell auf den Verkehr. Auf der MA1, da hat es nämlich einen Unfall gegeben. Da staut es sich in Richtung Palma ab Bendinat. Planen Sie da also ein bisschen mehr Zeit ein.

0: Dienstag beim Inselradio Mallorca. Nico Santos hat wieder seine Fans überrascht. Der hat sich in Deutschland einfach mit einem Schild hingestellt, wo drauf stand, erzähl mir deine Good News. Und das haben die Fans sich nicht zweimal sagen lassen. Sind vorbeigekommen, haben erzählt, der Bruder heiratet, die Schwester ist schwanger. Sie hatten Geburtstag, haben ganz toll gefeiert. Richtig cool und sehr nahbar. Why Don't You Stay von Nico Santos habe ich gleich noch für Sie. Noch vor 5.
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2: Viele Wolken hängen heute über Deutschland, auch Schauer sind mit dabei. Graunass ist es zum Beispiel in Hamburg bei 19 Grad bedeckt, in Frankfurt bei 21 Grad. Sonne und Wolken im Mix haben wir in Berlin bei 21 Grad und 21 Grad messen wir auch in Stuttgart, da regnet's. Regnerisch ist es auch in München und Leipzig bei 18 Grad, dann geht's rüber nach Österreich, auch da ist es ziemlich nass. In Wien messen wir 20 Grad. In der Schweiz, da doch eher freundlich mit einem Mix aus Sonne und Wolken. In Zürich kommen wir auf 29 Grad. Dann geht's rüber nach London. Da ist es bewölkt, aber zumindest warm mit 25 Grad. Und in Stockholm haben wir einen Mix aus Sonne und Wolken bei 20 Grad.
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2: Sonnig und heiß ist es bei uns auf der Insel auch heute mal wieder. Deswegen gibt es auch wieder eine Hitzewarnung für die Inselmitte und den Norden in der Stufe Gelb. In Palma messen wir 32 Grad. Im Norden von Mallorca in Alcudia kommen wir auf 31 Grad. In Cala Ratllada sind es 32 Grad und in Inca 33 Grad. Die Top-Temperatur liegt heute bei 37 Grad, die Regenwahrscheinlichkeit bei 10%, meldet der spanische Wetterdienst. Und jetzt schauen wir nochmal schnell auf den Inselradio-Wetter-Trend. Morgen wird es auch nochmal sonnig und warm mit einer Top-Temperatur von 38 Grad. Ab Donnerstag kann es dann ein bisschen wechselhaft werden mit Sonne, Wolken, lokalen Schauern und tatsächlich sind auch Gewitter möglich, sagt der spanische Wetterdienst.
1: 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Es ist 17 Uhr. 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
3: Im Studio Cornelius Dreger. Deutschland will bei der Drohnenabwehr besser werden. Dafür ist in Sachsen-Anhalt ein neues Forschungszentrum an den Start gegangen. In Kochstedt soll geforscht und unter realistischen Bedingungen getestet werden. Bundesinnenminister Alexander Dobrindt.
4: Das zeigt nochmal die gemeinsame Kraftanstrengung, die wir als Bund, als Länder gemeinsam angehen, um einer hybriden Bedrohung etwas entgegenzusetzen, für das wir dringend die Forschung, die Entwicklung, die Erprobung, die Technik, die Fähigkeiten auch hier vor Ort brauchen.
3: Drohnen werden immer mehr zum Sicherheitsrisiko, etwa für Bundeswehrstandorte, Industrieanlagen oder Flughäfen. Deutschlands Bauern fahren eine magere Ernte ein. Hitze und Trockenheit sind die Gründe. Beim Getreide rechnet der Bauernverband mit knapp 42 Millionen Tonnen, 7% weniger als im Vorjahr. Auch wegen niedriger Erlöse und hoher Kosten fordern die Bauern Hilfe vom Staat. Gaskunden müssen sich auf höhere Rechnungen einstellen. Grund ist laut Netzagenturchef Klaus Müller die unsichere Lage am Gasmarkt. Mehr von Dirk Justes.
5: Müller sagte dem Nachrichtenportal T-Online, aktuell gebe es keine dauerhafte Entspannung. Gas sei auf den Weltmärkten weiter ausreichend verfügbar. Durch den Iran-Krieg und die Sperrung der Straße von Hormuz sei der Einkauf aber teurer geworden. Die deutschen Speicher sind derzeit knapp zur Hälfte gefüllt. Die Händler müssten ihrer Verantwortung nachkommen und rechtzeitig vorsorgen, sagte Müller weiter.
3: Im Waldbrandgebiet an der deutsch-belgischen Grenze gibt es noch keine Entwarnung. Die Lage hat sich zwar verbessert, es wird aber erwartet, dass der Wind stärker wird. Das könnte dafür sorgen, dass sich die Flammen ausbreiten. Gleichzeitig soll es aber auch wieder regnen. Der Handelsverband warnt vor Online-Shops, die scheinbar in Deutschland sitzen, hinter denen aber Anbieter aus China stecken. Denn es kann sehr teuer werden, wenn man Ware zurückschicken will. Häufig behalten Käufer sie deshalb. Der HDE sagt, genau darauf basiert das Geschäftsmodell vieler Anbieter.
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2: Mit Julia Müller.
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2: Ich habe mir hier im Studio die Webcam von Strand in Campastia mal angeschmissen und schau aktuell, was da so los ist am Strand. Da sehe ich einige auf Luftmatratzen im Wasser so vor sich hin dümpeln, aber eine kleine Segelschule sehe ich auch im Hintergrund. Und ein paar Kitesurfer, die flitzen da auch rum. Also toll sieht's aus. Wenn Sie auch so ein bisschen Fernweh nach Mallorca haben, dann machen Sie sich doch auch mal eine Webcam zu Hause an. Das hebt direkt die Stimmung.

0: 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Die Playa de Palma lebt von ihrer besonderen Atmosphäre. Und die bleibt am besten erhalten, wenn alle ein bisschen Rücksicht nehmen. Auf den Strand, die Natur und die Menschen vor Ort.
1: Die Playa de Palma ist ständig im Wandel. Hier geht die Entwicklung immer weiter und trotzdem, es gibt Geschäfte, die es schon seit Jahrzehnten gibt. Hier stehen Tradition und Kultur im Mittelpunkt. So gibt es zum Beispiel schon seit 1954 die Bäckerei Fonden Biel. Eine Bäckerei, in der Sie inseltypische Spezialitäten bekommen. 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Das sind herzhaft gefüllte Teigtaschen. 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Ein anderes Traditionsgeschäft ist Canción, ein Angelgeschäft mit mehreren Standorten, unter anderem in Portijol und auch in Ciudad Jardín, direkt in der Nähe der Playa de Palma. Seit über 125 Jahren besteht das Unternehmen, das nach wie vor von ein und derselben Familie geführt wird. Zu Gründungszeiten wurden viele Utensilien zum Angeln noch von Hand hergestellt und die Fischerei war ein wichtiger Teil des alltäglichen Lebens auf Mallorca. Und auch heute noch angeln viele Menschen auf der Insel und für viele ist die erste Anlaufstelle für ihre Ausrüstung Canción.
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0: James Blunt zusammen mit Robin Schulz und Okay hier beim Inselradio Mallorca. Die Polizei in Palma, die geht jetzt wieder verschärft gegen die illegalen Straßenverkäufer vor. Wie genau? Das erfahren Sie gleich bei uns in den Lokalnachrichten um 5:30.
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0: Es ist 5:30.
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2: Mit Dominik Jordan einen schönen guten Tag. In Palma wird weiterhin eine große Zahl von Ferienwohnungen ohne nachweisbare Lizenz über Airbnb angeboten. Das geht aus einer Untersuchung der sozialistischen Partei PSOE hervor. Demnach wurden bei rund 870 überprüften Anzeigen 180 Unterkünfte ohne gültige Genehmigung gefunden. Besonders viele dieser Angebote liegen im Zentrum von Palma. Die Partei schätzt, dass die nicht genehmigten Unterkünfte bei einer Auslastung von 30% knapp 3 Millionen Euro Umsatz pro Jahr erzielen könnten. Airbnb und der Inselrat hatten im Frühjahr angekündigt, tausende illegale Anzeigen zu entfernen. Nach den Ausschreitungen bei der Demonstration gegen Massentourismus in Palma will die Nationalpolizei weitere Beteiligte vor Gericht bringen. Sie hat den zuständigen Richter gebeten, die Ermittlungen auf zusätzliche Personen auszuweiten. Als Beweismaterial wurden Videos und Fotos eingereicht, auf denen laut Polizei unter anderem Angriffe auf Beamte und geworfene Gegenstände zu sehen sind. Bislang wird gegen einen Mann ermittelt, der einen Polizisten verletzt haben soll. Bei den Ausschreitungen am 26. Juli wurden 25 Demonstranten und 5 Polizisten verletzt. Erneute Aktion gegen den illegalen Straßenverkauf. Dabei hat Palmas Lokalpolizei wieder tausende Waren beschlagnahmt. Bei 2 Kontrollen im Zentrum von Palma stellten die Beamten insgesamt fast 2700 Artikel sicher. In der Calle San Miguel waren es vor allem T-Shirts und Taschen, in der Nähe der Kathedrale unter anderem Magnete, Kappen, Sonnenbrillen und Uhren. In einigen Fällen gibt es den Verdacht auf Markenfälschung. Bereits einige Tage zuvor hatte die Polizei am Parc de la Mar mehr als 3000 Artikel beschlagnahmt.
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2: Sonnig und heiß ist es immer noch auf der Insel, deshalb gelten immer noch Hitzewarnungen. Auch morgen am Mittwoch wird es nochmal sonnig und warm mit einer Top-Temperatur von 38 Grad. Ab Donnerstag kann es aber wechselhaft werden. Lokale Schauer und auch Gewitter sind möglich.
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0: Herausgegeben vom spanischen Wetterdienst AEMET. Vor den Küsten Mallorcas weht Nordost- bis Ostwind mit der Stärke 3 bis 4. Später Süd- bis Südwest, Stärke 4 bis 5. See zunehmend mäßig bewegt, im Norden Dünung um 1 Meter und abnehmend. Sonst keine wesentlichen Sichtbehinderungen und die Temperatur des Mittelmeers rund um Mallorca, die liegt aktuell bei 30 Grad.
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0: Haben Sie schon Pläne fürs Wochenende? Wenn nicht, dann habe ich gleich noch ein cooles Event für alle Sportbegeisterten unter Ihnen. Gleich in 15 Minuten in den Freizeittipps.
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0: Bekannt wurde er durch Cover-Songs auf YouTube und seine Teilnahme bei The Voice of Germany. Michael Schulte ist das hier beim Inselradio Mallorca. Das beweist mal wieder, dass man einfach nur anfangen muss und sich trauen muss. Und dann klappt's auch. Heute wird er nämlich rauf und runter gespielt im Radio. Und neue Musik gibt's auch schon wieder. Lovesick heißt sein neuester Song. Hören Sie gleich noch vor 6.
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1: Mallorca, das ist Strand, Berge, Meer. Und dieses Wochenende auch American Football. Ja, Sie haben richtig gehört. Der Kultsport aus den USA kommt am Samstag zu uns auf die Insel im Estadio Balear in Palma treffen beim Battle at the Beach. Rheinfire aus Duisburg und die London Warriors aufeinander. Also richtig internationaler Football, den Sie hier sehen können. Definitiv mal ein etwas anderes Ferienprogramm. Los geht's am Samstag um 20 Uhr im Estadio Balear in Palma. Und Tickets gibt's online für 20 Euro. Und alle Infos zu dem Event gibt's natürlich auch nochmal zum Nachlesen online unter inselradio.com im Eventkalender. Und da finden Sie noch viele weitere Veranstaltungen hier auf Mallorca.
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2: Die Sonne hat es heute schwer in Deutschland. Graunass ist es zum Beispiel in Hamburg bei 18 Grad, bedeckt auch in Frankfurt bei 22 Grad. Sonne und Wolken im Mix haben wir in Berlin bei 21 Grad. 20 Grad sind es in Stuttgart, da regnet es. Regnerisch ist es auch in München und Leipzig bei maximal noch 19 Grad. In Österreich auch grau und nass. In Wien messen wir 20 Grad. In der Schweiz, da haben wir so einen Mix aus Sonne und Wolken. In Zürich kommen wir auf 28 Grad. Dann geht es nochmal rüber nach London. Da ist es bewölkt bei 25 Grad und in Stockholm, da wechseln sich Sonne und Wolken ab bei 19 Grad.
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2: Sonnig und heiß ist es heute bei uns auf der Insel. Es gelten auch immer noch Hitzewarnung in der Stufe Gelb für die Inselmitte und den Norden. In Palma messen wir 32 Grad, im Norden von Mallorca, in Alcudia kommen wir auf 31 Grad, in Calaratiata sind es auch 31 Grad und in Inca noch 32 Grad. Die Top-Temperatur lag heute bei 37 Grad, die Regenwahrscheinlichkeit bei 10%, meldet der spanische Wetterdienst. Und jetzt schauen wir nochmal schnell auf den Inselradio-Wetter-Trend. Auch morgen wird es nochmal sonnig und warm mit einer Top-Temperatur von 38 Grad. Ab Donnerstag wird es dann so ein bisschen wechselhaft hier bei uns auf der Insel mit Sonne, Wolken und lokalen Schauern und auch Gewitter sind möglich, sagt der spanische Wetterdienst.
1: 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Es ist 18 Uhr. 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
3: Im Studio Cornelius Dreger. Drohnen werden immer mehr zum Sicherheitsrisiko und dagegen will Deutschland sich besser rüsten. In Sachsen-Anhalt ist dafür jetzt ein neues Forschungszentrum an den Start gegangen. Am Testflughafen des Deutschen Zentrums für Luft- und Raumfahrt in Kochstedt sollen gezielt Abwehrmöglichkeiten entwickelt und unter realistischen Bedingungen erprobt werden. Bundesinnenminister Alexander Dobrindt.
4: Das ist nicht selbstverständlich, weil wir wissen auch, wie schwierig es oftmals ist, in einem quasi Realbetrieb Erprobungen neuer Technologien durchzuführen.
3: Die Ernte in Deutschland fällt in diesem Jahr mau aus. Der Bauernverband rechnet beim wichtigen Getreide mit einem Ertrag von knapp 42 Millionen Tonnen, 7% weniger als im Vorjahr. Die Kartoffelernte dürfte ebenfalls mager ausfallen. Die Bauern stehen vor großen Herausforderungen. Der Präsident des Bauernverbands Ruckwied sagte bei der Erntebilanz:
5: Unterdurchschnittliche Ernte seit 3 Jahren, niedrige Erzeugerpreise, ständig steigende Kosten. Es ist zwingend notwendig, dass die Bundesregierung ein Sofortprogramm für die Landwirtschaft auf den Weg bringt.
3: Mit dem Wohnungsbau in Deutschland geht es bergauf. Im ersten Halbjahr wurden rund 126.000 Baugenehmigungen erteilt, so das Statistische Bundesamt. Das sind 15% mehr als vor einem Jahr und der stärkste Anstieg von Baugenehmigungen seit 2016. Gaskunden müssen sich auf höhere Rechnungen einstellen. Netzagenturchef Müller begründet das mit der Sperrung der Straße von Hormuz. Genug Gas sei zwar da, durch den Iran-Krieg aber teurer geworden, sagte RT Online. Aber die Preise seien aktuell bei weitem nicht so hoch wie 2022 nach dem Beginn des Ukraine-Kriegs. Die Rückkehr von Niklas Füllkrug zu Werder Bremen ist perfekt. Der 33-jährige Stürmer wird für ein Jahr von West Ham ausgeliehen. Vor 3 Jahren hatte Füllkrug Werder als Bundesliga-Torschützenkönig verlassen. Zuletzt war seine Karriere ins Stocken geraten.
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1: 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Yeah, yeah,
2: yeah. Wenn Sie auch hier auf der Insel wohnen, dann kennen Sie das Problem bestimmt. Gerade jetzt im Sommer ist es so schwer, sich zu verabreden. Der eine ist im Urlaub, der andere hat gerade Besuch aus Deutschland oder fliegt noch in die Heimat. Und schon schaut man irgendwie im Kalender nach einem Termin für September. Kennen wir alle, oder?
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Uwe Ochsenknecht und Thomas Foster mit dem Inselradio Sommersong 2026. 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

0: Viele von Ihnen haben heiß drauf hingefiebert auf den Inselradio-Sommersong 2026. Das war ja Viva la Vida von Uwe Ochsenknecht zusammen mit Thomas Foster. Und wir steigen jetzt mal gemeinsam aufs Boot. Im Thema der Woche kümmern wir uns nämlich um Bootsausflüge. Ja, und jetzt habe ich eine echte Piratentour im Angebot. Mein Kollege Till Meyer hat sich für Sie mal mit der geheimnisvollen Vergangenheit der Ziegeninsel Cabrera beschäftigt.
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2: Sie kennen das. Man hört das Wort einsame Insel und man muss gleich an Abenteuer denken und an Schatzsuche. Und so ähnlich ist das auch bei Cabrera vor der Südküste Mallorcas. Unter den bewohnten Inseln der Balearen ist Cabrera mit Abstand die kleinste und die meisten der weniger als 20 Einwohner gehören eben eh zum Militär oder zur Verwaltung des Nationalparks. Der ist 1991 entstanden und wirklich ein Paradies für Naturfreunde. Und tatsächlich war Cabrera jahrhundertelang ein kleiner geheimer Ort für Piraten zum Beispiel.
3: Ich will stehlen, rauben, plündern oder anders gesagt mir meine schwarze heimtückische Seele ausreißen.
2: Genau, und andere zwielichtige Personen. Noch bis weit ins 20. Jahrhundert haben Schmuggler hier ihre Ware für den Weitertransport nach Mallorca versteckt. Also es ist gar nicht so abwegig, dass sie auf Cabrera den einen oder anderen Schatz finden könnten. Zum Beispiel vergrabene Münzen aus einer Piratenbeute oder vielleicht auch eine Kiste mit ganz, ganz altem Whisky, den ein Schwarzhändler hier zurückgelassen hat. Wahrscheinlich ist ihnen aber die Guardia Civil zuvorgekommen. Aber nicht traurig sein, denn sie gehen nicht leer aus. Einen Schatz, den gibt's auch heute noch mit hundertprozentiger Sicherheit auf Cabrera, und zwar die Blaue Grotte. Ja, nicht nur Capri hat seine berühmte blaue Grotte, sondern eben auch Cabrera, und das ist ganz einfach. Diese besondere Farbe entsteht durch Reflexionen auf dem sandigen Grund und dadurch wirkt das Meer in der Grotte eben besonders blau. Und man denkt wirklich direkt, man ist in einer Piratenhöhle. Und tatsächlich haben auch Schmuggler diese Höhle früher genutzt, um sich vor der Küstenwache zu verstecken. Heute können Sie diese Höhle ganz entspannt mit einem der zahlreichen Ausflugsboote erreichen. Die starten ja meistens ab Colonia San Jordi und legen dann meistens in der blauen Grotte eine kleine Schnorchelpause ein. Also unbedingt vormerken, die kleine Insel Cabrera und natürlich auch die blaue Grotte sind definitiv einen Besuch wert.
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0: Juli gab es in Palma eine Demo gegen den Massentourismus und bei der Demo, da ist es auch zu Ausschreitungen gekommen. Dagegen werden jetzt Ermittlungen angestrebt. Mehr dazu gleich in den Inselradio Mallorca Lokalnachrichten um 6:30.
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0: Personen auszuweiten. Als Beweismaterial wurden Videos und Fotos eingereicht, auf denen laut Polizei unter anderem Angriffe auf Beamte und geworfene Gegenstände zu sehen sind. Bislang wird gegen einen Mann ermittelt, der einen Polizisten verletzt haben soll. Bei den Ausschreitungen am 26. Juli wurden 25 Demonstranten und 5 Polizisten verletzt. 10 Euro zahlen und Produkte im Wert von 20 Euro bekommen. Dieses Angebot ist auf den Balearen sehr gut angekommen. Die Gutscheinaktion Bonus de Productor Local hat für einen Umsatz von rund 1,8 Millionen Euro gesorgt. Mehr als 83.000 Gutscheine wurden eingelöst. Das sind rund 92% aller verfügbaren Bonus. Besonders häufig landeten Wein, Obst und Gemüse in den Einkaufskörben. Die Gutscheinaktion der Balearenregierung soll den Kauf regionaler Lebensmittel und Produkte fördern. Delfine, Seelöwen und Pinguine statt Alltag im Flüchtlingslager. 30 Kinder aus der Westsahara haben auf Mallorca einen besonderen Ferientag im Marineland erlebt. Sie verbringen den Sommer im Rahmen des Programms Vacances en Pau, also Ferien in Frieden, bei Gastfamilien auf der Insel. Das Marineland hat die Eintrittskarten zur Verfügung gestellt, Mallorcas Inselrat übernahm das Essen. Das Programm ermöglicht den Kindern einige Wochen fernab der Flüchtlingslager.
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0: Sonnig und heiß ist es immer noch auf der Insel, deshalb gelten immer noch Hitzewarnungen. Auch morgen am Mittwoch wird es nochmal sonnig und warm mit einer Top-Temperatur von 38 Grad. Ab Donnerstag kann es aber wechselhaft werden. Lokale Schauer und auch Gewitter sind möglich.
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2: Den Laptop oder das Tablet über den Wolken anschmeißen und einfach einen Film schauen. Und ehe sie sich versehen, sind sie schon wieder zurück auf Mallorca. 988 Starts und Landung sind heute insgesamt am Flughafen von Palma. Und ein Flieger aus Frankfurt ist noch auf dem Weg zu uns. Der landet mit einer Verspätung von knapp 25 Minuten um 18.55 Uhr.
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2: 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Nach der Arbeit noch mit Freunden in einer Strandbar treffen für einen Sundowner. Wenn Sie da noch ein bisschen Inspiration brauchen, unter inselradio.com haben wir Ihnen einige Chiringuitos zusammengestellt. Vielleicht ist ja da der passende für heute Abend mit dabei.

0: Marc Anthony war das mit Tragedy hier beim Inselradio Mallorca. Und weiter geht's jetzt gleich noch mit einem Künstler aus Wuppertal. Kamrad ist das, ja, vom Jungen aus Wuppertal hat er es auf die ganz großen Bühnen geschafft. Hat auch schon einige Preise abgeräumt. Zum Beispiel steht bei ihm im Schrank auch schon ein Bambi. Kamrad und sein Song Hug Yourself haben wir gleich noch für Sie. Hören Sie noch vor 7.
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1: Es gibt doch nichts Schöneres, als an so einem lauen Sommerabend wie heute nochmal so einen entspannten Gang über den Nachtmarkt zu machen. Besonders, wenn der direkt am Meer liegt. Heute Abend gibt es nämlich einen besonderen Nachtmarkt in Siirt bei Sakoma. Der startet gleich um 19 Uhr. Es ist ein Kunsthandwerkermarkt mit verschiedenen Ständen, wo sie ganz viel stöbern können. Für die Kinder gibt es außerdem Spiel- und Freizeitangebote. Also ist was für die ganze Familie. Und der Markt, der findet an der Strandpromenade statt. Also haben Sie auch noch gleichzeitig Blick aufs Meer. Wie gesagt, der Nachtmarkt ist nur heute, also eine einmalige Gelegenheit.
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Ihr Abend hier beim Inselradio Mallorca. Hier geht's ab 22 Uhr weiter mit dem DJ Raphael Marionneau. Der legt dann für Sie hier auf. Und den können Sie ja nächste Woche beim Cinema alla Fresca live erleben. Da zeigen wir ja den Stummfilm Das Kabinett des Dr. Caligari. Und der wird dann von Raphael Marionneau musikalisch untermalt. Wir sehen uns dann am Montag. Ich bin raus für heute. Mein Name ist Julia Müller und ich wünsche Ihnen noch einen schönen Dienstagabend.

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2: Durchwachsen ist das Wetter in Deutschland. Graunass in Hamburg bei 18 Grad. Bedeckt ist es auch in Frankfurt und Berlin bei noch 22 Grad. 20 Grad messen wir in Stuttgart und München. Da regnet es. Regnerisch ist es auch in Leipzig bei 16 Grad. In Österreich graunass. In Wien messen wir 20 Grad. In der Schweiz, da haben wir so einen Mix aus Sonne und Wolken heute Abend noch. In Zürich kommen wir auf 27 Grad. Dann geht's rüber nach London. Da ist es bedeckt bei 24 Grad. Und in Stockholm gibt's einen Mix aus Sonne und Wolken bei noch 18 Grad.
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2: Sonnig und heiß ist es bei uns auf der Insel noch, auch heute Abend. In Palma messen wir noch 31 Grad im Norden von Mallorca. In Alcudia kommen wir auf 30 Grad, in Cala Ratllada sind es 31 Grad und in Inca auch 31 Grad. Die Tiefstwerte heute Nacht, die liegen bei ca. 24 Grad. Die Regenwahrscheinlichkeit bei 10%, meldet der spanische Wetterdienst. Jetzt schauen wir nochmal schnell auf den Inselradio-Wetter-Trend. Der Mittwoch, der wird auch nochmal sonnig und warm mit einer Top-Temperatur von 38 Grad. Ab Donnerstag wird es dann aber ein bisschen wechselhaft mit Sonne, Wolken, lokalen Schauern und auch Gewittern, sagt der spanische Wetterdienst.
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3: Im Studio Cornelius Dreger. Deutschland will bei der Drohnenabwehr besser werden. Dafür ist in Sachsen-Anhalt ein neues Forschungszentrum an den Start gegangen. In Kochstedt soll geforscht und unter realistischen Bedingungen getestet werden, Bundesinnenminister Alexander Dobrindt.
4: Das zeigt nochmal die gemeinsame Kraftanstrengung, die wir als Bund, als Länder gemeinsam angehen, um einer hybriden Bedrohung etwas entgegenzusetzen, für das wir dringend die Forschung, die Entwicklung, die Erprobung, die Technik, die Fähigkeiten auch hier vor Ort brauchen.
3: Drohnen werden immer mehr zum Sicherheitsrisiko, etwa für Bundeswehrstandorte, Industrieanlagen oder Flughäfen. Die Ernte in Deutschland fällt in diesem Jahr mau aus. Der Bauernverband rechnet beim wichtigen Getreide mit einem Ertrag von knapp 42 Millionen Tonnen, 7% weniger als im Vorjahr. Die Kartoffelernte dürfte ebenfalls mager ausfallen. Die Bauern stehen vor großen Herausforderungen. Der Präsident des Bauernverbands Ruckwied sagte bei der Erntebilanz:
5: Unterdurchschnittliche Ernte seit 3 Jahren, niedrige Erzeugerpreise, ständig steigende Kosten. Es ist zwingend notwendig, dass die Bundesregierung ein Sofortprogramm für die Landwirtschaft auf den Weg bringt.
3: Beim Wohnungsbau in Deutschland geht es wieder aufwärts. Im ersten Halbjahr wurden rund 126.000 Wohnungen genehmigt, so das Statistische Bundesamt. Das sind 15% mehr als im Vorjahreszeitraum und der kräftigste Anstieg von Baugenehmigungen seit 10 Jahren. Gasverbraucher sollten sich auf steigende Rechnungen einstellen. Als Grund nannte Netzagenturchef Müller bei T-Online die Sperrung der Straße von Hormuz. Trotz Irankrieg sei genug Gas verfügbar, allerdings zu höheren Preisen. Aktuell sind die Gasspeicher in Deutschland zur Hälfte gefüllt. Ein Ukrainer ist wegen Agententätigkeit für Russland in Deutschland zu einer Gefängnisstrafe verurteilt worden. Laut Richterspruch hatte er Brandanschläge vorbereitet. Nach dem Urteil am Oberlandesgericht Stuttgart kam der Mann sofort frei. Die Haftstrafe von 1 Jahr und 3 Monaten gilt durch die U-Haft als verbüßt.
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1: Im Studio Cornelius Dreger. Deutschlands Bauern fahren in diesem Jahr eine magere Ernte ein. Davon geht der Bauernverband aus. Hitze und Trockenheit sind die Gründe. Einzelheiten von Daniel Bornberg.
2: Beim wichtigen Getreide rechnet der Bauernverband mit einem Ertrag von knapp 42 Millionen Tonnen. Das wären 7% weniger als im Vorjahr. Vor allem der Süden und der Westen sind von schwachen Erträgen oder sogar Missernten betroffen. Auch die Kartoffelernte dürfte mau ausfallen. Schlechte Erträge auf der einen Seite, niedrige Erlöse und hohe Kosten auf der anderen. Viele Bauern haben Probleme. Bundeslandwirtschaftsminister Rainer stellt aber Hilfen in Aussicht.
1: Deutschland will bei der Drohnenabwehr besser werden. In Sachsen-Anhalt ist dafür jetzt ein neues Forschungszentrum an den Start gegangen. Am Testflughafen des Deutschen Zentrums für Luft- und Raumfahrt in Kochstedt sollen gezielt Abwehrmöglichkeiten entwickelt und unter realistischen Bedingungen erprobt werden. Drohnen werden immer mehr zum Sicherheitsrisiko, etwa für Bundeswehrstandorte, Industrieanlagen oder Flughäfen. Zuletzt gab es den Vorfall mit einer Sprengstoffdrohne am Airport Leipzig-Halle. Die Kontrollen an den deutschen Grenzen sollen über den September hinaus um ein weiteres halbes Jahr verlängert werden. Das hat Innenminister Dobrindt jetzt der EU gemeldet. Die kann noch widersprechen. Binnengrenzkontrollen sind in der EU als vorübergehendes und letztes Mittel gedacht. Gasverbraucher sollten sich auf steigende Rechnungen einstellen. Als Grund nannte Netzagenturchef Müller bei T-Online die Sperrung der Straße von Hormuz. Trotz Irankrieg sei genug Gas verfügbar, allerdings zu höheren Preisen. Aktuell sind die Gasspeicher in Deutschland zur Hälfte gefüllt. Der Handelsverband warnt vor Online-Shops, die scheinbar in Deutschland sitzen, hinter denen aber Anbieter aus China stecken. Denn es kann sehr teuer werden, wenn man Ware zurückschicken will. Häufig behalten Käufer sie deshalb. Der HDE sagt, genau darauf basiert das Geschäftsmodell vieler Anbieter.
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1: Im Studio Cornelius Dreger. Die Ernte in Deutschland fällt in diesem Jahr mau aus. Der Bauernverband rechnet beim wichtigen Getreide mit einem Ertrag von knapp 42 Millionen Tonnen, 7% weniger als im Vorjahr. Die Kartoffelernte dürfte ebenfalls mager ausfallen. Die Bauern stehen vor großen Herausforderungen. Der Präsident des Bauernverbands Ruckwied sagte bei der Erntebilanz:
2: Unterdurchschnittliche Ernte seit 3 Jahren, niedrige Erzeugerpreise, ständig steigende Kosten. Es ist zwingend notwendig, dass die Bundesregierung ein Sofortprogramm für die Landwirtschaft auf den Weg bringt.
1: Drohnen werden immer mehr zum Sicherheitsrisiko und dagegen will Deutschland sich besser rüsten. In Sachsen-Anhalt ist dafür jetzt ein neues Forschungszentrum an den Start gegangen. Am Testflughafen des Deutschen Zentrums für Luft- und Raumfahrt in Kochstedt sollen gezielt Abwehrmöglichkeiten entwickelt und unter realistischen Bedingungen erprobt werden. Bundesinnenminister Alexander Dobrindt:
3: Das ist nicht selbstverständlich, weil wir wissen auch, wie schwierig es oftmals ist, in einem quasi Realbetrieb Erprobungen neuer Technologien durchzuführen.
1: Die Kontrollen an den deutschen Grenzen sollen über den September hinaus um ein weiteres halbes Jahr verlängert werden. Das hat Innenminister Dobrindt jetzt der EU gemeldet. Die kann noch widersprechen. Binnengrenzkontrollen sind in der EU als vorübergehendes und letztes Mittel gedacht. Gasverbraucher sollten sich auf steigende Rechnungen einstellen. Als Grund nannte Netzagenturchef Müller bei T-Online die Sperrung der Straße von Hormuz. Trotz Irankrieg sei genug Gas verfügbar, allerdings zu höheren Preisen. Aktuell sind die Gasspeicher in Deutschland zur Hälfte gefüllt. Der Handelsverband warnt vor Online-Shops, die scheinbar in Deutschland sitzen, hinter denen aber Anbieter aus China stecken. Denn es kann sehr teuer werden, wenn man Ware zurückschicken will. Häufig behalten Käufer sie deshalb. Der HDE sagt, genau darauf basiert das Geschäftsmodell vieler Anbieter.
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1: Im Studio Imme Kasten. Drohnen werden immer mehr zum Sicherheitsrisiko und dagegen will Deutschland sich besser rüsten. In Sachsen-Anhalt ist dafür jetzt ein neues Forschungszentrum an den Start gegangen. Am Testflughafen des Deutschen Zentrums für Luft- und Raumfahrt in Korstedt sollen gezielt Abwehrmöglichkeiten entwickelt und unter realistischen Bedingungen erprobt werden. Bundesinnenminister Alexander Dobrindt.
2: Das ist nicht selbstverständlich, weil wir wissen auch, wie schwierig es oftmals ist, in einem quasi Realbetrieb Erprobungen neuer Technologien durchzuführen.
1: Die Ernte in Deutschland fällt in diesem Jahr mau aus. Der Bauernverband rechnet beim wichtigen Getreide mit einem Ertrag von knapp 42 Millionen Tonnen, 7% weniger als im Vorjahr. Die Kartoffelernte dürfte ebenfalls mager ausfallen. Die Bauern stehen vor großen Herausforderungen. Der Präsident des Bauernverbands Ruckwied sagte bei der Erntebilanz.
3: Unterdurchschnittliche Ernte seit 3 Jahren, niedrige Erzeugerpreise, ständig steigende Kosten. Es ist zwingend notwendig, dass die Bundesregierung ein Sofortprogramm für die Landwirtschaft auf den Weg bringt.
1: Im Waldbrandgebiet an der deutsch-belgischen Grenze gibt es noch keine Entwarnung. Die Lage hat sich zwar verbessert, es wird aber erwartet, dass der Wind stärker wird. Das könnte dafür sorgen, dass sich die Flammen ausbreiten. Gleichzeitig soll es aber auch wieder regnen. Beim Wohnungsbau in Deutschland geht's wieder aufwärts. Im ersten Halbjahr wurden rund 126.000 Wohnungen genehmigt, so das Statistische Bundesamt. Das sind 15% mehr als im Vorjahreszeitraum und der kräftigste Anstieg von Baugenehmigungen seit 10 Jahren. Jugendliche bekommen bei ChatGPT künftig automatisch stärkere Schutzfunktionen. Neu sind häufigere Pausenhinweise und ein Lernmodus mit leitenden Fragen statt mit direkt fertigen Antworten. Das US-Unternehmen OpenAI reagiert damit auf öffentliche Kritik und Klagen.
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1: Im Studio Imme Kasten. Deutschland will bei der Drohnenabwehr besser werden. Dafür ist in Sachsen-Anhalt ein neues Forschungszentrum an den Start gegangen. In Kochstedt soll geforscht und unter realistischen Bedingungen getestet werden. Bundesinnenminister Alexander Dobrindt.
2: Das zeigt nochmal die gemeinsame Kraftanstrengung, die wir als Bund, als Länder gemeinsam angehen, um einer hybriden Bedrohung etwas entgegenzusetzen, für das wir dringend die Forschung, die Entwicklung, die Erprobung, die Technik, die Fähigkeiten auch hier vor Ort brauchen.
1: Drohnen werden immer mehr zum Sicherheitsrisiko, etwa für Bundeswehrstandorte, Industrieanlagen oder auch Flughäfen. Mit dem Wohnungsbau in Deutschland geht es aufwärts. Im ersten Halbjahr sind deutlich mehr Baugenehmigungen erteilt worden als zuletzt, heißt es vom Statistischen Bundesamt. Mehr dazu von Dirk Justus.
3: Die Zahl kletterte auf gut 126.000. Das sind 15% mehr als im Vorjahreszeitraum. So stark war das Plus seit einem Jahrzehnt nicht mehr. Allerdings kommt der Anstieg von einem niedrigen Niveau, erklärt Bauministerin Huberts. Trotzdem gibt sich die SPD-Frau optimistisch. Sie meint, der Bauturbo nimmt jetzt Fahrt auf. Der Bauverband warnt aber vor zu viel Euphorie, denn gleichzeitig wurden wieder mehr Projekte gecancelt.
1: Die Ernte in Deutschland fällt in diesem Jahr mau aus. Der Bauernverband rechnet beim wichtigen Getreide mit einem Ertrag von knapp 42 Millionen Tonnen, 7% weniger als im Vorjahr. Angesichts der Ernte, niedriger Erlöse und hoher Kosten fordert der Bauernverband Hilfe vom Staat. Ein Ukrainer ist wegen Agententätigkeit für Russland in Deutschland zu einer Gefängnisstrafe verurteilt worden. Laut Richterspruch hatte er Brandanschläge vorbereitet. Nach dem Urteil am Oberlandesgericht Stuttgart kam der Mann sofort frei. Die Haftstrafe von einem Jahr und 3 Monaten gilt durch die U-Haft als verbüßt.
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1: Im Studio Imme Kasten. Deutschland will bei der Drohnenabwehr besser werden. In Sachsen-Anhalt ist dafür jetzt ein neues Forschungszentrum an den Start gegangen. Am Testflughafen des Deutschen Zentrums für Luft- und Raumfahrt in Kochstedt sollen gezielt Abwehrmöglichkeiten entwickelt und unter realistischen Bedingungen erprobt werden. Drohnen werden immer mehr zum Sicherheitsrisiko, etwa für Bundeswehrstandorte, Industrieanlagen oder Flughäfen. Zuletzt gab es den Vorfall mit einer Sprengstoffdrohne am Airport Leipzig-Halle. Deutschlands Bauern erleben ein schwieriges Jahr. Die Ernte fällt mager aus. Die Bauern erwarten erhebliche Einbußen beim wichtigen Getreide. Auch bei Kartoffeln zeichnet sich ein maues Ergebnis ab. Zudem kämpfen die Bauern mit niedrigen Erlösen und hohen Kosten. Zu Staatshilfen, sagte Bundeslandwirtschaftsminister Rainer im ZDF.
2: Wir brauchen belastbare Daten. Ohne belastbare Daten können wir schlecht Hilfe leisten. Mir ist es aber enorm wichtig, dass die landwirtschaftlichen Betriebe wissen, sie bleiben nicht alleine. Wir haben die Folgen der Dürre genau im Auge und werden, so gut es geht und so schnell es auch geht, passgenaue Hilfen anbieten.
1: Mit dem Wohnungsbau in Deutschland geht es bergauf. Im ersten Halbjahr wurden rund 126.000 Baugenehmigungen erteilt, so das Statistische Bundesamt. Das sind 15% mehr als vor einem Jahr und der stärkste Anstieg von Baugenehmigungen seit 2016. Augen auf beim Online-Kauf. Der Handelsverband warnt vor Shops im Netz, die scheinbar in Deutschland sitzen, hinter denen aber Anbieter aus China stecken. Das Zurückschicken der Ware kann da sehr teuer werden und viele Käufer behalten sie deshalb. Das ist das Geschäftsmodell vieler Shops, so der HDE. Ein Ukrainer ist wegen Agententätigkeit für Russland in Deutschland zu einer Gefängnisstrafe verurteilt worden. Laut Richterspruch hatte er Brandanschläge vorbereitet. Nach dem Urteil am Oberlandesgericht Stuttgart kam der Mann sofort frei. Die Haftstrafe von einem Jahr und 3 Monaten gilt durch die U-Haft als verbüßt.
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1: Im Studio Imme Kasten. Deutschlands Bauern fahren in diesem Jahr eine magere Ernte ein. Davon geht der Bauernverband aus. Hitze und Trockenheit sind die Gründe. Die Einzelheiten dazu von Daniel Bornberg.
2: Beim wichtigen Getreide rechnet der Bauernverband mit einem Ertrag von knapp 42 Millionen Tonnen. Das wären 7% weniger als im Vorjahr. Vor allem der Süden und der Westen sind von schwachen Erträgen oder sogar Missernten betroffen. Auch die Kartoffelernte dürfte mau ausfallen. Schlechte Erträge auf der einen Seite, niedrige Erlöse und hohe Kosten auf der anderen. Viele Bauern haben Probleme. Bundeslandwirtschaftsminister Reiner stellt aber Hilfen in Aussicht.
1: Mit dem Wohnungsbau in Deutschland geht es bergauf. Im ersten Halbjahr wurden gut 126.000 Wohnungen genehmigt, heißt es vom Statistischen Bundesamt. Das waren 15% mehr als im Vorjahreszeitraum und der stärkste Anstieg von Baugenehmigungen seit 10 Jahren. Bauministerin Huberts sagt, der Bauturbo nimmt jetzt Fahrt auf. Sie verweist aber auch auf das zuletzt niedrige Niveau. Auch der Bauverband warnt ebenfalls vor zu viel Euphorie, denn gleichzeitig wurden wieder mehr Bauprojekte gecancelt. Drohnen werden immer mehr zum Sicherheitsrisiko und dagegen will Deutschland sich besser rüsten. In Sachsen-Anhalt ist ein neues Forschungszentrum an den Start gegangen. Am Testflughafen des Deutschen Zentrums für Luft- und Raumfahrt soll zu Abwehrmöglichkeiten geforscht und Technologie unter realistischen Bedingungen erprobt werden. Jugendliche bekommen bei ChatGPT künftig automatisch stärkere Schutzfunktionen. Neu sind häufigere Pausenhinweise und ein Lernmodus mit leitenden Fragen statt mit direkt fertigen Antworten. Das US-Unternehmen OpenAI reagiert damit auf öffentliche Kritik und Klagen. Der Handelsverband warnt vor Online-Shops, die scheinbar in Deutschland sitzen, hinter denen aber Anbieter aus China stecken. Denn es kann sehr teuer werden, wenn man Ware zurückschicken will. Häufig behalten Käufer sie deshalb. Und der HDE sagt, genau darauf basiert das Geschäftsmodell vieler Anbieter.
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0: Es ist 2 Uhr. 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
1: Im Studio Imme Kasten. Die Ernte in Deutschland fällt in diesem Jahr mau aus. Der Bauernverband rechnet beim wichtigen Getreide mit einem Ertrag von knapp 42 Millionen Tonnen, 7% weniger als im Vorjahr. Die